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2: Sonntagvormittag hier in deinem Lieblingsradio. Schön, dass du mit dabei bist. Schön, dass du eingeschalten hast. Herzlich willkommen am Sonntag hier bei deinem Lieblingsradio. Die nächsten 2 Stunden gehört uns, also dir und mir und unserer Musik, die wir so vorbereitet haben. Jetzt mit Green Day und davor Vincent Weiss und schönen guten Morgen.
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0: Musik von Green Day am Sonntagvormittag hier in deinem Lieblingsradio Last of the American Girls. 10 Uhr und gleich 13 Minuten. Husch, husch, husch, schnell zu den Trompeten. Wir haben's Sonntag, den 26. Juli 2026. 10 Uhr und gleich 13 Minuten. Das hier ist einfach Essig, deine Late Morning Show Deutschlands. Immer sonntags von 10 bis 12 hier in deinem Lieblingsradio. Na, wie war so deine Woche? War sie gut? War sie mittel? War sie schlecht? Kannst mir gerne schreiben. 0170 840 1912. Die Temperaturen waren ja, sagen wir mal, hey, ja, ganz angenehm. Nächste Woche, kann ich schon mal spoilern, wird es deutlich wärmer. Wir packen den Backofen wieder raus. Dazu aber knapp in 15 Minuten mehr hier in der Show. Ansonsten haben wir erfrischende Musik jetzt gleich mit Meta. All I Need und davor Alexander Eder und Crash Out. Ich würde sagen, wir starten rein in diesen Sonntagvormittag.
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Ein Tag, der für Vielfalt, Respekt und Zusammenhalt stehen sollte, endete in Sekunden im Ausnahmezustand. Beim Christopher Street Day in Berlin ist gestern Abend ein Fahrzeug in eine Menschenmenge gefahren. Wir schauen mal drauf, was bislang so bekannt ist. Hunderttausende Menschen waren gestern in Berlin zusammengekommen, um beim Christopher Street Day für Vielfalt, Gleichberechtigung und ein friedliches Miteinander zu demonstrieren. Doch kurz nach 22 Uhr wurde die Stimmung jäh zerstört. Am Rande der Abschlussveranstaltung am Tiergarten fuhr ein Fahrzeug in eine Menschenmenge. Nach aktuellem Stand kam dabei eine Frau ums Leben, 16 weitere Menschen wurden verletzt, mehrere von ihnen schwer oder sogar lebensgefährlich. Der Fahrer flüchtete vom Tatort. Der CSD wurde unmittelbar nach dem Vorfall abgebrochen. Einsatzkräfte waren mit einem Großaufgebot vor Ort, versorgten Verletzte und räumten das Gelände. Zeitgleich begann eine große angelegte Fahndung nach dem mutmaßlichen Täter. Die Polizei hat inzwischen einen Verdächtigen identifiziert, der nach Behördenangaben der islamistischen Szene in Berlin zugerechnet wird. Festgenommen wurde er aber bislang jedoch noch nicht. Zu den Hintergründen und zum Motiv laufen die Ermittlungen auf Hochtouren. Gesicherte Erkenntnisse gibt es dazu derzeit noch nicht. Bundeskanzler Friedrich Merz und Berlins regierender Bürgermeister Kai Wegner verurteilten die Tat scharf. Wegner sprach von einem Angriff auf die freie und weltoffene Gesellschaft. Gleichzeitig appellieren die Behörden daran, sich nicht an Spekulationen zu beteiligen und die laufenden Ermittlungen abzuwarten. Es sind Bilder und Nachrichten, die vielen Menschen tief erschüttern. Ein Tag, der für Offenheit und Zusammenhalt stehen sollte, wurde von Gewalt überschattet. Unsere Gedanken sind bei den Opfern, ihren Angehörigen und allen, die diesen schrecklichen Abend miterleben mussten.

0: Also, wer sich über den Sommer beschwert hat, sollte jetzt lieber ganz leise sein. Deutschland dreht den Temperaturregler nämlich ordentlich nach rechts und das wird richtig heiß.
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0: Schauen wir auf die Wetterwoche. Heute am Sonntag ist das Wetter noch zweigeteilt. In einem Streifen vom Südwesten bis rüber in den Osten hält sich das freundliche Wetter noch länger. Anderswo ziehen viele Wolken durch. Dazu gibt es teils kräftige Schauer und einzelne Gewitter. Die Temperaturen reichen heute von frischen 19 Grad an den Küsten bis zu 32 Grad am Oberrhein. Also zwischen leichte Jacke und bitte noch ein Eis. Ja, schauen wir auf die nächsten Tage. Morgen am Montag geht es schon deutlich ruhiger weiter. Sonne und Wolken wechseln sich ab. Vor allem im Osten und in den Mittelgebirgen kann es noch einzelne Schauer oder ein kurzes Gewitter geben. Die Temperaturen liegen zwischen 21 Grad an der Nordseeküste, 24 Grad im Norden, 27 Grad in der Mitte und im Süden und bis zu 29 Grad am Oberrhein. Und dann wird's ernst mit dem Sommer. Ab Dienstag strömt heiße bis sehr heiße Luft nach Deutschland. Die nächste Hitzewelle Welle nimmt Fahrt auf. Heckede, heckede. Im ganzen Land gibt es viel Sonne und nur ein paar harmlose Schönwetterwolken. Die Höchstwerte steigen auf 21 Grad an der Küste, 27 Grad im Norden, 29 Grad in der Mitte, 30 Grad im Osten und bis zu 33 Grad im Südwesten. Und der Mittwoch, der legt sogar noch mal eine Schippe drauf. Hau ruck. Fast überall strahlender Sonnenschein im Norden und werden 23 Grad erreicht. Im Nordosten 31 Grad, im Westen 34, in der Landesmitte 33 und im Südwesten sogar 37 Grad. Kurz gesagt, Sonnencreme raus, Wasserflasche auffüllen und den Ventilator schon mal entstauben. Der Sommer zeigt sich in dieser Woche, was er wirklich drauf hat und gibt nochmal Vollgas. Hier ist einfach Essig, deine Late-Morning-Show Deutschlands immer sonntags von 10 bis 12 hier in deinem Lieblingsradio. Gleich wieder mit kurzer Frage, kurze Antwort, Alltagsfragen leicht erklärt. Davor noch Demi Lovato mit Confident und Robin mit Dancing on My Own. Schönen guten Morgen.

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Mal ehrlich, wer ist morgen schon mal aufgewacht und dachte für 3 Sekunden, Moment, bin ich im Hotel bei Oma oder warum sieht mein Schlafzimmer plötzlich so komisch aus? Keine Sorge, du wirst nicht verrückt. Nein, dein Gehirn braucht einfach mal einen kleinen Kaffee, obwohl es noch gar keinen getrunken hat, ja? Manchmal ist das so und wir klären das gleich mal auf, warum wir uns denn beim Aufwachen so orientierungslos fühlen oftmals. Bei kurzer Frage, kurze Antwort, Alltagsfragen leicht erklärt. Nach Katy Perry.

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1: Heute mit der Frage, warum sind wir kurz nach dem Aufwachen eigentlich immer so orientierungslos? Es gibt diese Momente, da klingelt morgens der Wecker, die Augen gehen auf und das Gehirn meldet sich mit einem kräftigen wo sind wir eigentlich? Keine Panik, das ist völlig normal. Schlafforscher sagen nämlich, entscheidend ist, aus welcher Schlafphase wir geweckt werden. Wer gerade gemütlich im Leichtschlaf unterwegs war, der ist meistens schnell fit. Augen auf, orientiert und los geht's. Spannender wird's aber, wenn der Wecker mitten im Traum zuschlägt, also im sogenannten REM-Schlaf. Dann kann es passieren, dass der Kopf noch halb im Traum unterwegs ist. Vielleicht warst du eben noch im Urlaub auf den Malediven und plötzlich stehst du im Schlafzimmer in Pforzheim oder Bielefeld und fragst dich ganz kurz, Moment mal, wo ist denn jetzt eigentlich hier der Strand? Die Königsdisziplin ist allerdings der Tiefschlaf. Wer daraus gerissen wird, braucht oft deutlich länger, bis das Gehirn wieder hochgefahren ist. Das ist ungefähr so, als würde man einen Computer einschalten, der erstmal 10 Updates installieren möchte. In dieser Phase kann man sich sogar in den eigenen vier Wänden für einen Moment fremd vorkommen, besonders wenn man woanders übernachtet hat. Die gute Nachricht aber: diese kurze Orientierungslosigkeit ist in den allermeisten Fällen völlig harmlos, ja. Dein Gehirn sortiert einfach noch schnell die Festplatte, bevor es den Alltag startet. Also, nicht wundern, wenn du morgens erstmal den Kleiderschrank für die Badezimmertür hältst oder überlegen musst, welcher Wochentag eigentlich heute ist. Übrigens, heute ist Sonntag. Und seien wir ehrlich, manche Menschen brauchen nicht nur ein paar Sekunden, sondern ungefähr bis zum zweiten Kaffee. Erst dann startet das Betriebssystem Mensch wirklich durch. Kurze Frage, kurze Antwort, Alltagsfragen leicht erklärt, auch wieder nächste Woche hier in der Show. Und bei uns gibt's jetzt hier The Backstreet Boys mit Larger Than Life. Schönen guten Morgen.

Die Bundesliga, die macht ja gerade Sommerpause. Das bedeutet keine Last-Minute-Tore, keine Trainer, die nach einem Testspiel schon von einer wichtigen Standortbestimmung sprechen und für viele Fans ein Wochenende ohne Blutdrucktabletten. Aber wer denkt, im Sport wäre jetzt nichts los, der irrt aber so gewaltig. Schauen wir mal zuerst auf die Tour de France. Dort tritt Tadej Pogačar, ich glaube, so spricht man aus, vielleicht auch nicht, ihr wisst ja, meine Aussprache bei Namen ist manchmal ein bisschen schwierig. Der tritt auf jeden Fall weiter in die Pedale, als hätte ihm jemand heimlich einen E-Bike-Akku unter den Sattel geschraubt. Der Slowene steht kurz davor, sich den nächsten Tour de France-Sieg zu sichern. Und selbst das große Finale heute in Paris wird außergewöhnlich, denn wegen der schweren Waldbrände in Frankreich wurde die Schlussetappe kurzfristig verkürzt. Da sieht man mal wieder, es gibt Dinge, die selbst der Sport nicht beeinflussen kann. Schauen wir weiter zur Formel 1. Heute steht der große Preis von Ungarn an. Das letzte Rennen vor der Sommerpause. Lando Norris startet von der Pole Position und will den nächsten Sieg holen. Lewis Hamilton war zwar blitzschnell unterwegs, muss nach einer Strafe aber weiter hinten starten. Das ist ungefähr so, als würdest du beim 100-Meter-Lauf auf eine Bahn 1 stehen. Und kurz vor dem Start sagt jemand, übrigens, du läufst heute erstmal 20 Meter rückwärts. Und auch im Fußball wird weiter gearbeitet, obwohl noch kein Bundesliga-Ball rollt. Die Vereine sind wieder in Trainingslager unterwegs. Bayern schwitzt am Tegernsee, Dortmund reist nach Japan und überall hört man dieselben Sätze. Die Beine sind schwer, die Intensität ist hoch und wir wollen die Grundlage legen. Übersetzt heißt das so viel wie rennen, schwitzen und hoffen, dass der Fitnesscoach irgendwann mal Mitleid bekommt. Das größte Thema aber bleibt Jürgen Klopp. Deutschlands neuer Bundestrainer hat offiziell losgelegt und gleich bei seiner Vorstellung gezeigt, dass er immer noch Klartext spricht. Klopp will den deutschen Fußball wieder nach vorne bringen, hat aber auch deutlich gemacht, dass seine Familie tabu ist. Ein klassischer Klopp eben. Herzlich, direkt und immer für einen markantigen Satz gut. Sein erstes Länderspiel wartet Ende September und bis dahin wird vermutlich jedes Trainingshütchen in Deutschland genauestens analysiert. Die Bundesliga hat zwar Urlaub, der Sport aber ganz bestimmt nicht. Fahrräder rasen durch Frankreich, Formel-1-Boliden schießen durch Ungarn und die Fußballprofis quälen sich in Trainingslagern. Und Jürgen Klopp darf sich schon mal dran gewöhnen, dass künftig ganz Deutschland mit auf seiner Trainerbank sitzt. Bis zum Bundesliga-Start Ende August wird's also garantiert nicht langweilig.

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2: Ja, das bin ich und das hier ist tatsächlich einfach Essig. Noch bis 12 Uhr hier in deinem Lieblingsradio sind wir am Start. Haben Musik dabei, zum Beispiel gleich Sarah Connor oder jetzt auch Ray Dalton mit seiner neuesten Scheibe Go Dead High. Ja, und wir machen uns gemütlich bis 12 Uhr hier in deinem Lieblingsradio. Schön, dass du dabei bist. Schönen Sonntagvormittag.
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0: Ich echt angestrengt.
1: Es gibt Anrufe bei der Polizei, die sind ungewöhnlich. Und dann gibt es diesen hier, Samstagmorgen, 4.40 Uhr. Eine 18-Jährige ruft den Notruf an und möchte, Achtung, eine Pizza bestellen. Die Polizisten am anderen Ende weist sie jedoch darauf hin, dass sie bei der Polizei gelandet ist und nicht beim Lieferservice. Doch die junge Frau lässt sich davon überhaupt nicht aus dem Konzept bringen und macht einfach mit ihrer Bestellung weiter. Zum Glück, denn der Beamtin wird schnell klar, das ist keine Verwechslung, das ist ein versteckter Hilferuf. Sofort schickt sie einen Streifenwagen zur Adresse der jungen Frau und wenige Minuten später zeigt sich, warum diese vermeintliche Pizzabestellung doch so wichtig war. Die 18-Jährige war zuvor mit einem Taxi nach Hause gefahren und laut Polizei soll der Fahrer sie während der Fahrt sexuell belästigt und angefasst haben. Irgendwie schaffte er es anschließend sogar mit ihr in ihre Wohnung. Weil sie nicht offen sprechen konnte und der Mann offenbar noch in ihrer Nähe war, blieb ihr nur eine Möglichkeit, den Notruf wählen. Getarnt als harmlose Essensbestellung. Die Einsatzkräfte waren kurze Zeit später vor Ort und nahmen den 35-jährigen Mann fest. Gegen ihn läuft jetzt ein Strafverfahren. Und bei aller Ernsthaftigkeit der Geschichte zeigt sich auch, wie wichtig Aufmerksamkeit auf beiden Seiten ist. Die junge Frau hatte den Mut, auf die Geistesgegenwart sich auf ungewöhnliche Weise Hilfe zu holen. Und die Polizistin hatte genau das richtige Gespür, um sofort zu erkennen, dass hier niemand wirklich Lust auf eine Familienpizza hatte. Am Ende gab es also weder Pizza Margarita noch Salami, dafür genau die Hilfe, die gebraucht wurde. Und ganz ehrlich, wenn die Polizei eine Bestellung so schnell ausliefert, dann ist das wahrscheinlich der beste Lieferdienst, den man sich in so einer Notsituation wünschen kann.

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0: Der Sommer hat offenbar bemerkt, dass er noch ein paar Überstunden übrig hat. Nach einem kleinen Anlauf kommt jetzt die nächste Hitzewelle und die hat es wirklich in sich.
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0: Heute am Sonntag gibt es wettertechnisch noch alles im Angebot. Vom Südwesten bis in den Osten bleibt es tagsüber vielerorts freundlich. Im Rest Deutschlands schieben sich dagegen viele Wolken vor die Sonne. Dazu sind kräftige Schauer und einzelne Gewitter möglich. Die Temperaturen liegen dann zwischen 19 Grad an Nord- und Ostsee und 32 Grad am Oberrhein. Deutschland schafft heute also die komplette Wetterpalette. Morgen am Montag, hey, das hat sich gereimt. Lustig. Morgen am Montag wird es schon entspannter. Sonne und Wolken teilen sich den Himmel. Nur im Osten und im Bergland kann es hier und da noch nass werden. Die Höchstwerte liegen bei 21 Grad im hohen Norden, 24 Grad im Nordosten, 27 Grad in vielen Landesteilen und 29 Grad im Südwesten. Ab Dienstag übernimmt dann endgültig der Hochsommer das Kommando. Viel Sonne, kaum Wolken und die Temperaturen klettern kräftig nach oben. An den Küsten bleibt es mit 21 Grad noch angenehm. Im Norden werden 27 Grad erreicht, im Osten 30, in der Mitte 29 und im Südwesten stehen bereits 33 Grad auf dem Thermometer. Und am Mittwoch, da wird es so richtig heiß. Von der Küste bis zu den Alpen gibt es fast überall strahlenden Sonnenschein. Im Norden werden 23 Grad gemessen, im Nordosten 31 Grad, im Westen 34 Grad, in der Mitte 33 Grad und im Südwesten sind sogar bis zu 37 Grad drin. Heißt übersetzt, der Grill bekommt wieder Arbeit, Freibäder dürften gut besucht sein und wer im Auto noch die Winterjacke liegen hat, spätestens jetzt darf sie endgültig in den Keller. Der Sommer macht in dieser Woche jedenfalls keine halben Sachen. Hier ist einfach Essig, deine Late-Morning-Show Deutschlands immer sonntags von 10 bis 12 hier in deinem Lieblingsradio und falls du noch irgendwo einen Diddle-Ordner auf dem Dachboden hast, nicht wegwerfen, der könnte jetzt wieder Kult sein. Die Diddle-Maus ist zurück und plötzlich benehmen sich Erwachsene wieder wie auf dem Schulhof von 1999. Wir schauen gleich mal drauf. Nach Kitschkrieg, Blumengarten, Shirin David, gut genug, The Bowser mit Magnetic und Yearbooks jetzt mit Babylon.

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Die Diddelmaus ist wieder da. Ja, genau, die Maus mit den riesigen Füßen, den noch größeren Ohren und den kleinen Blockblättern, auf die man damals auf gar keinen Fall schreiben durfte. Das wäre ungefähr so, als würde heute jemand einen ungeöffneten Pokémon-Booster einfach als Bierdeckel benutzen. Und plötzlich drehen sie alle wieder durch. Duftblätter, Plüschtiere, Stifte, Sammelordner, alles ist zurück. Nur eines fehlt. Die Eltern, die damals verzweifelt im Schreibwarenland standen und sich gefragt haben, warum ein kleiner Papierblock plötzlich das Taschengeld von 3 Wochen kostet. Das Verrückte ist ja, eigentlich ging es nie um die Maus. Niemand konnte die Geschichte von Diddle erzählen. Hauptsache, man hatte das seltene Blockblatt mit Glitzer, Duft oder Goldrand. Wer nur die Standardblätter hatte, war auf dem Schulhof ungefähr so angesagt wie ein Handy mit Wählscheibe. Heute läuft das Ganze wieder. Allerdings stehen jetzt keine 10-Jährigen vor den Regalen, sondern Erwachsene mit festem Einkommen. Die kaufen sich freiwillig das Zeug, das ihre Eltern damals nur mit einem tiefen Seufzer bezahlt haben. Nostalgie ist eben eine ziemlich teure Angelegenheit. Psychologen sagen übrigens, gerade in unruhigen Zeiten sehnen wir uns nach Dingen aus der Kindheit.

Die 90er fühlen sich plötzlich wieder schön und einfach an. Keine Krisen, keine Dauernews, sondern Diddle, Tamagotchis und die Frage, ob 5 normale Blätter wirklich gegen ein duftendes Tauschblatt fair sind. Bleibt nur eine wichtige Frage. Habt ihr den alten Diddle-Order tatsächlich aufgehoben? Falls ja, herzlichen Glückwunsch. Entweder habt ihr ein kleines Vermögen auf dem Dachboden oder zumindest den Beweis, dass Wegwerfen manchmal doch die schlechtere Idee gewesen wäre. Und falls nicht, keine Sorge, irgendwann feiert bestimmt auch diese durchsichtige Schnellhefter aus der Schule ihr großes Comeback. Da bin ich mir ganz, ganz sicher. 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

Eine Woche neigt sich dem Ende entgegen. Eine neue Woche steht mit den Startlöchern vor der Tür und wir sind gespannt, was sich für uns alles parat halten wird. Das war einfach Essig für diese Woche. Ich würde mich freuen, wenn du nächste Woche wieder am Start bist. Selbe Stelle, selbe Welle von 10 bis 12 Uhr hier in deinem Lieblingsradio. Einfach Essig, deine Late-Morning-Show Deutschland. Ich sag Tschüss und passt auf euch auf.

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1: Und hiermit startet sie wieder, eure musikalische Zeitreise zurück in unser aller Lieblingsjahrzehnt. Ihr habt Lust auf eine Stunde Kulthits und vergessene Schätzchen? Dann steigt ein in unsere Zeitmaschine und lasst euch zurückbeamen. Zum Auftakt unserer kleinen Zeitreise für heute gibt es etwas aus dem Jahr 1997. Ein bisschen Summerfeeling von Garcia. Hier ist Bamboleo. Ich bin Christian Ohrens. Willkommen zurück an Bord.
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0: Für mich persönlich eines der Sommerhits des Jahres 1997, Garcia mit Bamboleo. Willkommen zurück, ihr Lieben. Hier ist der Time Dance, eure musikalische Zeitreise zurück in den 90er, auf eurem Lieblingssender und auf über 50 weiteren Radiostationen deutschlandweit on air. Die heutige Sendung ist wieder vollgepackt mit toller Musik. Sowohl Kulthits als auch in Vergessenheit geratene Schätzchen sind mit dabei. Unter anderem von Ray Vega, der Bloodhound Gang, The Offspring, der Kelly Family, Two Unlimited, Pharaoh, Scooter oder auch TLC und Macy Gray. Und heute sind auch wieder alle vier Rubriken hier vertreten in der Ausgabe. Charttechnisch geht es heute zurück ins Jahr 1999. Auch comedy-technisch werden wir in diesem Jahr Halt machen. Im Time Dance Alternative zum Schluss der heutigen Ausgabe gibt es etwas von einer Band aus Frankfurt namens Shandine. Und in Back to the Future werden wir etwas von Pharaoh hören. Mehr dazu aber später. Wir machen jetzt erstmal weiter mit noch ein bisschen Summer- und Urlaubsfeeling. Hier sind Jam & Spoon mit El Baile.
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0: Wenn ihr jetzt zu Recht sagt, hey, was für ein cooler Song, der passt super ins Radio, warum habe ich den nicht schon in den 90ern im Radio gehört? Dann muss ich euch sagen, entschuldigt bitte ein wenig den Sarkasmus, im 90er-Jahre-Radio-Einheitsbrei war halt kein Platz. Da war nur Platz für eine begrenzte Anzahl Songs und da liefen viele Künstler mit ihren Produktionen unterm Radar und wurden von der großen Masse weder entdeckt noch gehört. Und ich glaube, dem US-amerikanischen Künstler Ray Vega mit seiner 99er-Single Ordinary World ging es da, zumindest hier in Deutschland, genauso. Ich habe diesen Song vor kurzem bei meinen Recherchen zur heutigen Ausgabe entdeckt und habe mir gedacht, okay, den muss ich spielen. Und wir bleiben noch ein kleines bisschen im Jahr des Releases von Ordinary World, nämlich im Jahr 1999.
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0: Wir schauen uns die Chartwoche an vom 19. bis zum 25. Juli 1999 und starten da erstmal mit den letzten 10 Plätzen. Es geht los mit einem Bekannten sozusagen auf der 91, in der Vorwoche noch die 87, Ray Vega, eben gehört mit Ordinary World. Auf der 92, neu dabei Kraftwerk mit Tour de France 2000. Auf der 93, in der Vorwoche die 71, Lamar mit Fly, The Lonely Shepherd. Auf der 94, in der letzten Woche die 95, Howard Jones mit Let the People Have Their Say. Auf der 95, in der Vorwoche die 81, Banana Fishbones mit Easy Day. Auf der 96, in der Vorwoche die 98, Lenny Kravitz mit American Woman. Auf der 97, neu dabei die 2-4 Family mit Take Me Home. Auf der 98, ebenfalls neu dabei, die Jungle Brothers mit VIP Version 2. Auf der 99, in der Vorwoche die 88, Brandy mit Almost Doesn't Count. Auf der 100, in der letzten Woche die 73, ATB mit Killer. Wir schauen auf die Top 10 vom 19. bis zum 25.07.99. Auf der 10, in der Vorwoche die 7, Andrew Donalds mit All Out of Love. Auf der 9, in der Vorwoche die 13, Sascha mit I Feel Lonely. Auf der 8, in der Vorwoche die 5, Jennifer Lopez mit If You Had My Love. Auf der 7, in der Vorwoche die 9, das schauen wir gleich. Auf der 6, in der Vorwoche die 10, Wham Do Project mit King of My Castle. Auf der 5, in der Vorwoche die 3, Ölabalömer Boys mit Ölabalömer Blonger. Auf der 4, in der Vorwoche die 6, Luna mit Mamboleo. Auf der 3, in der Vorwoche die 4, Will Smith mit Wild Wild West. Auf der 2, in der Vorwoche auch schon die 2, Whitney Houston mit My Love Is Your Love. Und somit gab es keine neue Nummer 1 in dieser Woche. Auf der 1, Lou Bega mit Mambo Number 5. Einen habe ich ausgelassen, nämlich die 7. War in der Vorwoche die 9, die Bloodhound Gang mit Along Comes Mary.

The Offspring mit Pretty Fly for a White Guy, was frei übersetzt so viel heißt wie nicht schlecht für einen weißen Jungen. Hier ist der Timedance, eure musikalische Zeitreise zurück in die 90er, auf eurem Lieblingssender und auf über 50 weiteren Radiostationen deutschlandweit. Und bevor wir gleich wieder unsere Portion Eurodance für diese Ausgabe abholen, gibt es noch mal ein bisschen was Rockiges von der Kelly Family, der Opener ihres 94er Albums Over the Hump, Why, Why, Why.

0: to Unlimited on Jump for Joy, die vorletzte Single, bevor es dann ein Weilchen ruhiger um sie werden sollte, aus dem Jahr 1996. Wir wandern zurück ins Jahr 1994 einerseits, aber andererseits hat der nun folgende Song auch etwas zu tun mit
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0: Es gibt etwas quasi Neues von dem Eurodance-Act Pharaoh. Einer ihrer bekanntesten Singles wurde neu aufgelegt, und zwar I Show You Secrets. Zu diesem Track erschien nun ein 2026er Remix des Trans-DJs TH. Und diesen hören wir jetzt. Hier sind Pharaoh mit Show You Secrets im DJ TH-Remix.

90er Jahre Eurodance trifft 2026er Trance, Pharaoh und I Show You Secrets im DJ TH Remix hier in Back to the Future im Time Dance.

Es gab in den 90er Jahren mal einen ganz kurz anhaltenden Freestyle-Trend, hervorgerufen unter anderem auch durch das ehemalige Rave- und Eurodance-Projekt Music Instructor, die nach einer kurzen musikalischen Pause sich dem Freestyle und Breakbeat zuwandten. Das war Get Freaky, eine Single aus dem Jahr 1998. Und wenn es eine Techno-Band der 90er gab, beziehungsweise ja immer noch gibt, die es schon immer verstand, auf aktuellen Trendwellen mitzureiten, dann waren das natürlich Scooter. Auf ihrem 98er Album No Time to Chill findet sich nämlich auch eine Breakbeat- und Freestyle-Nummer. Hier sind Scooter und We Are the Greatest.

0: 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Das waren Scooter, ein Track ihres 98er Albums No Time to Chill. Hier ist der Time Dance, eure musikalische Zeitreise zurück in die 90er und wir unternehmen mal einen ganz kurzen Ausflug in den Bundestag nach Berlin.
1: Zwischenpolitisches.
2: So, gute Nacht, liebe Rasselbande. Habt ihr auch alle fein die Zähnchen geputzt? Guido, hast du die Zahnspange schön draußen? Ich mach nämlich jetzt das Licht aus.
3: Gute Nacht, Helmut.
4: Gute Nacht, Guido.
5: Gute Nacht, Norbert.
6: Gesegnete gute Nacht, Joschka.
7: Nacht, Bruder Jo.
2: Herrgott noch mal. Wer soll denn bei dem andauernden Gute-Nacht-Geschwafel schlafen können? Rudolf?
3: Du, Schrödi.
2: Was ist denn, Guido?
3: Erzählst du mir noch eine Geschichte?
2: Ich erzähl dir gleich eine Geschichte. Und zwar die vom kleinen Guido, der seinen Kanzler vom verdienten Schlaf abhielt. Den fand man am Morgens in seinem Lattenrost eingeknotet. Herrgott, wer war das?
4: Das war der Tritin. Der träumt bestimmt von irgendeiner EU-Luftverordnung, die er wieder nicht durchsetzen kann.
2: Ja, deshalb muss er ja nicht die Gasheizung anschalten. Jürgen! Beim nächsten Mal schläfst du wieder in deinem Castor-Behälter.
3: Du, Schrödi, darf ich dir eine ganz persönliche Frage stellen?
2: Was denn, Guido?
3: Pinkelst du eigentlich lieber im Sitzen oder im Stehen?
2: Im Stehen natürlich. Und du?
3: Im Liegen.
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TLC mit Waterfalls, eine Single aus dem Winter 1995. Und auch der nächste Song geht stilistisch durchaus in die gleiche Richtung. Ein Klassiker aus dem Jahr 2000 von Macy Gray. Hier ist sie mit I Try.

Macy Gray mit I Try, ein Klassiker von ihr aus dem Jahr 2000. Und das war's für heute. Das war der Time Dance, eure musikalische Zeitreise zurück in die 90er auf eurem Lieblingssender und auf über 50 weiteren Radiostationen deutschlandweit. Infos zur Sendung findet ihr im Netz auf Facebook unter facebook.com/timedance.radioshow. Wir hören uns nächste Woche wieder mit einem wirklich etwas ausgefalleneren Spezial, wo alle sonst immer die Top-Hits eines Jahrzehnts oder sogar nur eines Jahres feiern, feiere ich nächste Woche die Flop-Hits der 90er. Alles das, was über Platz 99 in den Charts nie drüber hinweggekommen ist und nie erfolgreicher sich platzieren konnte. Darum geht's in der nächsten Woche. Und ich garantiere euch, es wird eine bunte Mischung geben und wir werden vieles entdecken und vielleicht ja auch das eine oder andere gemeinsam wiederentdecken. Seid gespannt. Zum Abschluss der heutigen Timedance-Ausgabe gibt es aber erstmal wieder ein Timedance-Alternative und das kommt heute von der Frankfurter Band Shandin, die sich irgendwo zwischen Gothic, Darkwave oder Ethnopop bewegte. Hier ein Track von ihnen aus dem Jahr 1996, nämlich My Life. Tschüss, sagt Christian Ohrens. Bis nächste Woche.

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0: 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Meine
3: lieben Zuhörer da draußen, aus dem Hochsommer der Tropeninsel melden wir uns. Ich, das ist der halbgeschmolzene André, und bei mir ist der Mann, der auch gerne als fünftes Musketier, als Peter Porthos angekündigt wird, aber in seiner Freizeit ist er auch gerne einfach mal Eiszapfen, der Alex. Hallo, Alex.
0: Hallo, ja, mir ist auch ein bisschen frisch, ich mach mir noch ein bisschen den Heizlüfter an, warte.
3: Das ist wunderschön, wird aber komplett vom Rauschfilter nachher rausgefiltert. Ihr müsst euch jetzt ein sehr lautes...
0: Auch wenn ich mache...
3: Das weiß ich nicht, vielleicht bleibt das noch drin. Genauso hat das nämlich gerade geklungen.
0: Ganz genauso.
3: Also ja. Man kann den Alex ja viel vorwerfen, aber das Imitieren von Haushaltsgeräten hat er drauf.
0: So, irgendein Talent hat jeder.
3: Mach mal die Waschmaschine im Schleudergang. Mach mal die Waschmaschine im Schleudergang, ohne dass der Dackel der Nachbarin drin ist.
0: Ja, das habe ich noch nie gehört. Ich weiß nicht, wie das klingt.
3: Ach ja. Weißt du, was noch schöner ist?
0: Der Bierjingle. Mach den mal an, damit ich trinken kann.
2: Das des Monats.
3: Ja, sag mal, Alex, hast du uns ein Bierchen mitgebracht?
0: So, ich brauch bitte noch, also so viel Zeit und so viel Ordnung muss sein. Ich habe natürlich in erster Linie wieder mir Bierchen mitgebracht, und zwar habe ich 1 bis 2 Bierchen. Weil das eine ist erstmal das Arcobräu Premium Doppelbock Coronator. Klingt auch schon geil.
3: Das klingt wie eine Band.
0: Aus dem gräflichen Brauhaus. Ja, also es ist ein dunkler Doppelbock hier. Arcobräu Coronator. Ja. Und heilige Scheiße, 7,2 Umdrehungen. Und weil das bei 30 Grad eigentlich gefährlich ist, habe ich dazu noch ein kleines zweites Bier. Das ist ein helles Pülliken, aber alkoholfrei.
3: Oha.
0: Ja.
3: Das ist, so. Das ist sehr, sehr verantwortungsbewusst, weil wir tatsächlich jetzt gerade wir haben beide um die 30 Grad im Raum aufnehmen. Wir haben gestern war, so viel können wir verraten, der heißeste Tag der Woche mit fast 40 Grad. Bei einigen Bundesländern sogar über 40 Grad. Und da habe ich schon im Vorfeld morgens gesagt, komm, lass verschieben, das schaffe ich heute Abend nicht. Und ich hatte den Tag über um die 30 Grad in der Wohnung, hatte gehofft, dass es heute Tag der Aufnahme kühler ist. Und wir haben, also obwohl es draußen deutlich kühler ist als gestern, sind es immer noch 30 Grad in der Wohnung. Ich weiß nicht warum. Also wir hätten gar nicht verschieben müssen mit der Aufnahme, weil käme auf selbe hinaus. Allerdings habe ich mich gestern noch geredeter gefühlt als heute.
0: Geredeter, ja.
3: Ja.
0: Ja. Ich trinke jetzt das Birra Rossa Doppio Malto, weil es steht ja auch noch auf Italienisch drauf. Ist das nicht schön?
3: Mach das mal. Trink mal das Bieros und wir springen noch nicht zu den News.
0: Prost.
3: Du hast mir das jetzt zu schnell vorgezogen hier. Wir machen erst noch andere lustige Dinge.
0: Ist mir egal, ich will was trinken.
3: Ja, ich dachte, wir reden über Fußball.
0: Was? War das auch schon wieder?
3: Ist das nicht dein Steckenpferd, Fußball? Hast du nicht immer gesagt, oh,
0: total.
3: Also Fußball ist voll dein Ding und so.
0: Das Runde muss ins Eckige, habe ich gesagt, und all solche Sachen.
3: Hast du dir nicht kürzlich ein Fußball-Tattoo auf den Arm tätowieren lassen? Da war doch irgendwas.
0: Ja. Ich habe mir Olli Kahn, habe ich mir auf den verbliebenen Hodensack tätowieren lassen.
3: Mit Sprechblase.
0: Sprechblase, Eier, wir brauchen Eier.
3: Sternchen und dann darunter zumindest 1. Hm. Das ist lustig.
0: Richtig.
3: Ja, Eier, wir brauchen Eier. Ja, das sagen sich auch die Deutschen. Ich bin gespannt, wenn dieser Podcast erscheint, ob wir da noch drin sind.
0: Ein Gag will ich noch machen. Ich wollte mir eigentlich erst den Vornamen von Olli Kahn auf den Penis tätowieren lassen, aber der war zu lang.
3: Der Penis oder der Name?
0: Ja, der Olli wollte ich. Das sollte der Gag sein. Jetzt habe ich ihn noch erklärt, dann hat ihn jetzt jeder verstanden und dann ist gut.
3: So. Mein kleiner Kleinpimmel-Indianer. Lenkt mich ständig ab. Nein, wir wissen noch nicht, wie es weitergeht mit der WM. Tag dieser Aufnahme ist noch vor dem 16. Finale. Vielleicht sind wir auch schon rausgeflogen. Wer weiß.
0: Ich warte noch auf das 9/16. Finale oder sowas.
3: Also eins kann ich dir verraten, mein lieber Alex. Wenn wir das 16. Finale gewinnen, was jetzt nicht so unwahrscheinlich ist, da wir gegen Paraguay spielen, dann fliegen wir definitiv im 8. Finale raus, da wir da höchstwahrscheinlich gegen Frankreich spielen müssen und das nix gut.
0: Ich kriege in letzter Zeit ständig so KI-Videos auf YouTube angezeigt, wo Qui-Gon aus den Star Trek Prequels irgendwie einen Podcast hat und mit anderen Leuten redet, unter anderem mit Dumbledore. Und da haben sie Tipps, diese KI-Figuren Tipps abgegeben, wie die Fußball-WM ausgeht. Und ich habe nichts davon behalten, weiß also auch nicht, wer irgendwie dabei ist und wie was jetzt passieren wird. Aber ich fand es sehr lustig, dass sie aus DR Kongo Dr. Kongo gemacht haben und dann gesagt haben, um jetzt den Witz zu kopieren, geht wahrscheinlich schlecht, weil egal wie gut dieser Doktor ist, alleine gegen 11 Mann ist wahrscheinlich nicht gut.
3: Ja, und vermutlich haben sie recht.
0: Jetzt klau ich schon Witze aus KI-Slops, so weit sind wir angekommen.
3: Da sind wir jetzt, ja. Du weißt ja, von KI lernen heißt Siegen lernen. Davon abgesehen, oh, ist das heiß. Ich habe ja so einen offenen PC-Tower, der ja auch pustet. Und der pustet ja die Luft raus, vor allen Dingen. Und ich habe so das Gefühl, dass das heizt den Raum auch nochmal auf. Ich weiß nicht, ob das so smart von mir war.
0: Tja, was ist schon jetzt noch smart bei den Temperaturen? Aber glücklicherweise sieht's ja aus, als hätten wir es jetzt bald hinter uns, so die Hitzewelle.
3: Ja, hoffen wir mal. Ich hoffe auch, dass der Juli etwas erträglicher wird. Also nochmal um die 40 Grad muss ich nicht haben. Und ich hoffe, die Hörer haben auch alle auf sich aufgepasst und genug getrunken und sind nicht tot. Und falls doch, hören sie das ja jetzt sowieso nicht mehr. Von daher ist es ja auch irgendwie...
0: Immer dran denken, genug trinken. Prost.
3: Ja, nehmt euch kein Beispiel an Alex, es ist auch nicht so gesund, immer zu saufen.
0: Ja.
3: Obwohl, im Mittelalter gab es ja nur Bier, aber das Bier ist ja nicht vergleichbar mit heute.
0: Ja, aber nicht auf Hawaii.
3: Warum nicht?
0: Es gibt kein Bier auf Hawaii.
3: Es gibt kein Bier auf Hawaii?
0: Es ist ein Song.
3: Ja, aber nicht von den Ärzten, daher kenne ich es nicht.
0: Ja, okay. Es gibt kein Bier auf Hawaii, es gibt kein Bier. Ich weiß ja auch, dass es nicht stimmt, weil Magnum hat sich immer irgendein deutsches Bier gekauft. Und der war auf Hawaii.
3: Ohne dieses Lied zu kennen, finde ich schön, dass das gleichzeitig von den Kassierern stammen könnte, als auch von Roland Kaiser. Das ist so thematisch, könnte es zu allen passen. Von wem stammt es?
0: Du bist mit Roland Kaiser schon eher in der Schiene. Es ist von Paul Kuhn.
3: Oh, ja gut.
0: Ja.
3: Aber es hätte auch ein Punk-Song sein können, also so ein völlig...
0: Das stimmt.
3: Völlig übertriebener...
0: Es gibt garantiert auch eine Punk-Version davon.
3: Wie auch von den Ärzten, wo wir bei Roland Kaiser sind, aber dazu kommen wir später, meine lieben Damen und Herren. Ja. Weil bevor wir uns an das OP-Werk der besten Band der Welt... wenden, haben wir erstmal ein paar News vorbereitet diesen Monat. Wir springen direkt rein. Komm, machen wir.
0: Mhm.
3: Kopf über ins kalte Wasser, oder?
0: Ja, bitte gerne kaltes Wasser.
3: Wo ich ja dich gerade gesehen habe, hier mit dem Bier an der Kehle, ich bin mir ja ziemlich sicher, dass man nicht viel Bier braucht bei den Temperaturen, um besoffen zu sein. Deswegen pass gut auf dich auf. Sonst geht es dir vielleicht so wie einen 32-jährigen Österreicher kürzlich. Der ist nämlich stockbesoffen von der Polizei am Bahnhof weggelaufen. Mhm. Auf halber Strecke hat er dann Halt gemacht, sich die Hosen runtergezogen und hat sich dann schnappen lassen. Wie oft ist es dir schon passiert, dass du aus Versehen besoffen exhibitionistisch wurdest?
0: Aus Versehen noch nie.
3: Also immer gewollt und geplant.
0: Bei mir kann man immer Absicht unterstellen, wenn sowas passiert.
3: Hast du nicht so auch deine Frau kennengelernt?
0: Psst, da reden wir nicht mehr drüber.
3: Ach so, wegen Verschwiegenheitsklauseln so. Und so weiter, Klagen.
0: Ja, das ist auch im Grunde Betriebsgeheimnis hier bei uns.
3: Nackt sein?
0: Das ist Betriebsgeheimnis für unsere Ehe. Sind wenige vor uns drauf gekommen, aber es hilft.
3: Ja, also, wenn's, ich will jetzt sagen, wenn's die Frau glücklich macht, warum nicht?
0: So, eben.
3: So. Ja, nö. Ich weiß nicht, also ich finde das gar nicht so spannend, diese News, weil als ich gelesen habe, dass es ein Österreicher war, ich gedacht, ja, gibt Sinn.
0: Also, das ist ja quasi Florida-Man.
3: Ist Österreich das Florida Deutschlands?
0: Rein klimatechnisch glaube ich schon, ja.
3: Ist das so? Sind die, ich dachte, die sind kühler wegen Berge und so.
0: Oh, das nee, war ja auch ein Scherz.
3: Du kannst doch keine Scherze machen. Ich bin bei den Temperaturen nicht dazu in der Lage, Bälle aufzugreifen.
0: Das sollte ich mir auch abgewöhnen. Hier in dieser Sendung werden keine Scherze gemacht. Das ist natürlich klar. Ich weiß auch nicht, warum heute im Vorspann behauptet wurde, das wäre hier lustig. Das ist faktisch falsch.
3: Naja, es kommt ja drauf an, ne? Also wenn bei dir mal wieder der Stuhl zusammenbricht und du rücklings wegfällst, dann ist das ja schon ein bisschen lustig.
0: Ist lustig, ja.
3: Ja, ich bin auch einer von denen es Spaß macht, wenn Leute sich wehtun.
0: Klar.
3: Wer kennt es nicht? Aber wo wir bei deinem Sexleben waren.
0: Waren wir?
3: Naja, wir waren bei Exhibitionismus und bei Wehtun. Also so weit weg waren wir jetzt nicht.
0: Das hat bei mir mehr mit Essen zu tun.
3: Sag mal, Alex, du vögelst doch gern.
0: Ich betrachte gerne Vögel, ja.
3: Das passt, weil es gibt neue Erkenntnisse über das Sexleben von Vögeln. Also.
0: Das wusste ich ja gar nicht, dass die sowas haben. Diese schmutzigen kleinen Tierchen.
3: Diese Schmutzfinken.
0: Richtig.
3: Diese kleindreckigen Dinosaurier. Evolutionsbiologen an der University of Lancashire. Ich glaube, es ist richtig ausgesprochen. Haben herausgefunden, dass
0: in UK
3: in UK
0: Lancashire oder ist es Amerika? Da heißt es vielleicht auch Lancashire.
3: Ja, Lancashire kann auch sein. Ist mir aber auch scheißegal. Die haben herausgefunden, dass Vögel tatsächlich gerne vögeln. Wer hätte das gedacht?
0: Was? Und das sind ja wirklich Schmutzfinken.
3: Und das nicht nur zu zweit, sondern auch gerne alleine. Masturbation. Masturbation unter Vögeln ist ziemlich weit verbreitet und das, so heißt es, unter allen Altersgruppen.
0: Das sind schon ziemliche Wichser.
3: Das sind echte. Also muss man. Also bei Vögeln läuft das wohl so ab, dass die Selbstbefriedigung daraus besteht, die haben ja Kloaken, ne? Also wo Geschlechtsteil und Ausscheidungsorgane ein und dasselbe ist, da haben sie so ein Loch am Po.
0: Bah.
3: So.
0: Bah.
3: Ja, das ist halt so. Und die befriedigen sich selber, indem sie halt ihre Kloake an Gegenständen reiben, an Ästen, an Bäumen, an Rinden und so weiter. Und dann geht denen voll einer ab.
0: Muss man. Ja gut, das ist bei mir nicht viel anders. Das kann ich wiederum nachempfinden.
3: Reibst du deine Kloake auch an Bäumen und dann geht dir einer ab, doch.
0: Was glaubst du, warum ich Hausverbot im Stadtpark habe?
3: Ihr müsst mal sehen, wenn der Alex sich aufblustert wie so ein Wellensittich, ne? Dann wisst ihr schon, okay, hintenrum könnte es schwierig werden.
0: Ja.
3: Wenn Menschen eine Kloake hätten, wäre sie dann vorne oder hinten?
0: Was stellst du mir für Fragen? Was soll man jetzt darauf antworten?
3: Ja, jetzt überleg doch mal, evolutionstechnisch, was wäre sinnvoller, die Kloake vorne haben, wo wir traditionell die Geschlechtsteile haben, oder wäre die Kloake hinten sinnvoller, wo wir traditionell das Ausscheidungsorgan haben?
0: Vielleicht wird er einfach oben.
3: So auf der Stirn.
0: Man kann aber ganz anders. Oder am linken Fuß.
3: Nee, das ergibt keinen Sinn. Dann hätten wir zwei Kloaken, eine links, eine rechts. Aber das wäre wiederum ja wieder Blödsinn.
0: Ich wäre mal für ein asymmetrisches Prinzip.
3: Nee, das
0: hätte auch was.
3: Macht die Natur nicht.
0: Ich glaub, das Auto hat auch nur auf einer Seite einen Tankdeckel.
3: Und du musst aufpassen, dass der Notar nicht aus dem Fenster springt.
0: Ja, da ist noch ein Netz drin, der wird gefangen.
3: Ach so. Wie Timmy, schön.
0: Ja.
3: Was wollte ich sagen?
0: Ich werde auch den nochmal mit der Baggerschaufel irgendwie zur Seite schieben oder so.
3: Den Notar blutig schlagen mit der Schaufel und sagen, ja guck, der läuft von alleine weg, der braucht nur einen kleinen Anstupser, genau. Der gebraucht hier doch.
0: So ist es nämlich.
3: Oh scheiße, tot, komm, werfen wir ihn nach Dänemark.
0: Ich habe 4 Stück von den Typen, das kommt jetzt auf einen nicht an.
3: Da kann man auch einen vor Dänemark. Ich stelle mir es gerade so vor, wie du so nach Dänemark gehst mit so einer toten Katze auf dem Rücken. Also so wie so ein Landstreicher, der sich so einen Sack über den Rücken wirft, du aber nur mit der Katze. Und dann da stehst und ganz demonstrativ die Katze hinwirfst, so auf den Strand oder so, und dann wieder weggehst. Und die Leute nur angucken und sagen, was?
0: Es klingt so ein bisschen wie dieser alte Gag oder diese angebliche Geschichte, wo jemand zu McDonald's gegangen ist und hat ein totes Tier auf den Tresen gehauen und hat gesagt, das ist aber das Letzte für heute.
3: Was?
0: Das ist so eine Urban Legend. Das wird immer mal wieder behauptet, ja, das ist vor ein paar Jahren hier beim IKEA, vielleicht auch da, beim McDonald's passiert.
3: Beim IKEA, weil das, mit dem Red Bull und so weiter, müsste auch Sinn ergeben. Also.
0: Ich glaube, ich habe die Gutscheine heute noch im Kopf. Ich habe heute so oft IKEA gesagt wie noch nie in meinem Leben, glaube ich.
3: Nee, IKEA-Gutschein!
0: Moment, das war gestern noch. Ist egal.
3: Am schönsten sind die Anspielungen, die keiner versteht. Irgendwann versteht ihr das, wenn ihr Whocast-Hörer seid. Bis dahin werdet ihr nicht verstanden haben, was Alex gerade meinte.
0: Ja, Urban Legend, es gibt immer mal wieder die Urban Legend, die habe ich hier schon gehört. Die habe ich aber auch gehört, dass es die woanders auch schon gegeben hat, wo angeblich mal jemand zu McDonald's gegangen sein soll und hat irgendwie totes Tier auf den Tresen gehauen und hat lautstark angekündigt, das ist aber das Letzte für heute.
3: Habe ich noch nie gehört. Es gibt ja so Urban Legends, die wirklich jedes Dorf kennt. Wie beispielsweise der Dönerladen, der zumachen musste, weil angeblich Sperma in der Soße war und das hat irgendeine, die eine Spermaallergie hatte Richtung. Und sowas. Ja. Ne? Das sind so Geschichten. Oder der Hund, der eingeschliefert werden musste, weil jemand ins Bett gekackt hat bei nach einem Analsex und gesagt hat, der Hund war das und sowas.
0: Die kennen wiederum ich nicht. Das ist mehr so dein Metier.
3: Ja gut, vielleicht war das auch eine Erinnerung und keine Urban Legends. Ich bin mir ja nicht ganz sicher.
0: Jetzt weiß ich auch, warum du es nicht so mit Hunden hast.
3: Ja, gib mir die Alte die Schuld, dass ihr Bello eingeschläfert wurde. Bello ist auch so ein Hundenamen, der völlig ausgestorben ist, oder? Als ich klein war, hieß irgendwie jeder Hund Bello.
0: Ich glaube, ich nenne meine nächste Katze Bello.
3: Bello? Das ergibt keinen Sinn. Ja. Du musst sie Miau nennen. Mauzo.
0: Mauzo? Mauzo. Aber da so mit 2 Z, damit das aussieht, als wäre das italienisch irgendwie. Mauzo.
3: Nee, so Spanisch. So Zorro-mäßig. Also Miazo. Und dann mit ihren Krallen macht sie auch immer Zs in deine Kleidung.
0: Das machen die auch jetzt schon.
3: Die du dir ja widerwillig gerade nur angezogen hast, weil du ja eigentlich gesagt hast, komm, lass sein heute mit Video, ich will nackig sein.
0: Genau, das war mein Plan.
3: Apropos nackig sein, das sagen sich auch die deutschen Spatzen und deswegen wird da gefögelt, dass Hören und Sehen vergeht. Das ist ja, das Lustige ist ja, wenn man so gerade morgens so dieses Vogelgezwitscher draußen hört, ne, wenn das losgeht, dann denkt man ja so als naiver, romantischer Mensch, oh, guck mal, die Vöglein zwitschern, ist das schön. Aber wenn man das übersetzen würde, was sie da rufen, dann ist ja eigentlich alles, was man da hört, wenn man es übersetzen würde, ich will poppen, komm her, ich will poppen, komm her, ich will poppen, poppen, poppen.
0: Süß.
3: Niedlich, ne?
0: Ja.
3: Gut, es hört sich anders, wenn ich wach werde, aber... Ich halte mich ja mit der Lautstärke zurück, das ist der Unterschied.
0: So. Das ist der kleine, aber feine. Das ist es, was den Menschen vom Tier unterscheidet.
3: Die Lautstärke. Nicht der Daumen, die Lautstärke.
0: Der Daumen ist nur sekundär in dieser Sache.
3: Der Daumen ist ja auch die Lautstärke des stummen Mannes, sagt man ja.
0: So.
3: Apropos Vögel, ich habe eine ganz schreckliche News. Also eine wirklich traurige, schreckliche News. Im Unterallgäu hat kürzlich eine Wiese gebrannt und das ist passiert, weil eine Krähe, Entschuldigung, dass ich lachen muss, aber weil eine Krähe sich auf eine Stromleitung gesetzt hat, dann Feuer gefangen hat und auf die Wiese geflogen ist.
0: Und das ist ja gar nicht schön.
3: Das ist nicht schön, nee. Aber irgendwie
0: lustig. Wobei ich das Gefühl habe, wir sind so temperaturtechnisch nicht weit davon, dass das auch einfach ohne die Stromleitungen passieren kann, oder?
3: Also wenn du Vögel im Garten beobachtest und die einfach Feuer fangen, dann sollten wir uns vielleicht doch mal Gedanken über den Klimawandel machen.
0: Ah. Oh.
3: Meinst nicht?
0: Ich glaube, das mit dem Klimawandel, das wird ja alles hochgespielt, glaube ich.
3: Ich glaube, wenn du solche optischen Beweise an Friedrich Merz heranträgst, dann würde er sagen, das ist ein Phönix. Das ist also, hat überhaupt nichts mit Klimawandel, das ist ein Phönix.
0: Nee.
3: Würde er sagen.
0: Tja. Aber Friedrich Merz sieht ja eigentlich auch aus, als hätte der schon den ein oder anderen Klimawandel hinter sich, der arme Mann. Das ist ja auch...
3: Ja, und die eine oder andere Eiszeit, vor allem 16 Jahre unter Merkel.
0: Oh ja. Der war doch eigentlich weg, oder? Also ich denke immer, bei Friedrich Merz, den kenne ich noch so irgendwie so aus den frühen 2000ern, da gab's den und dann war der jahrzehntelang verschwunden und plötzlich ist der Mann Bundeskanzler. Wo kommt der denn her?
3: Ich hab ja eine Theorie. Ich glaube, dass Friedrich Merz von Ötzi abstammt. Also nicht DJ Ötzi, sondern den Höhlenmenschen Ötzi, den Neandertaler. Weil der
0: sieht auf jeden Fall ähnlich gesund aus, ja.
3: Er hat auch eine ähnliche Frisur. Aber weil der ist was man von Ötzi weiß, der ist ja irgendwann einfach mal verschwunden. So sein Dorf wusste nicht, wo der abgeblieben ist, er war einfach weg. Und so tausende Jahre später hat man ihn halt wiedergefunden. Da wurde er halt aufgetaut und da war er wieder, der Ötzi. Und genauso ist das mit Friedrich Merz gelaufen. Also Friedrich Merz ist der Ötzi der Neuzeit.
0: Ja gut, aber warum haben wir dann nicht Ötzi zum Bundeskanzler gemacht? Das hätte mir besser gefallen.
3: Ja, der macht ja heute Musik.
0: Ach so.
3: Der ist ja jetzt DJ und verdient vermutlich sogar besser als Friedrich Merz, weil die Welt bekloppt ist.
0: Ja.
3: Ne?
0: Das stimmt.
3: Der Anton aus Tirol.
0: Ich gönn's dem auch nicht, aber immer noch mehr als Friedrich Merz wahrscheinlich.
3: Ich wollte gerade sagen, also wenn ich die Wahl habe zwischen DJ Ötzi und Friedrich Merz, dann nehme ich den Anton aus Tirol. Also gerne.
0: Aber ich glaube, ich fänd's lustig, wenn die einfach die Rollen tauschen würden. Also meinetwegen soll dann DJ Ötzi Bundeskanzler werden und Friedrich Merz Musik machen. Ich glaube, da wären die Ergebnisse lustiger.
3: Vor allem, ich glaube, dass Friedrich Merz auch von sich überzeugt ist, dass er das könnte. Ich glaube, der findet sich halt selber. Friedrich Merz ist der einzige Mensch auf der Welt, der Friedrich Merz geil findet. Und ich glaube, das Problem ist, dass er halt davon glaubt, dass das, was er geil findet, auch alle anderen geil finden. Ich glaube, der würde da stehen, da irgendwelche komischen Schlagerhymnen von sich geben und dabei denken, ich bin schon der Geilste. guck mal an, wie die hier abgehen hier zum großen Unionskracher, du.
0: Der macht bestimmt auch mal, der singt auch mal flott bei so einer Roland-Kaiser-Nummer mit, glaube ich. Ich glaube, so ein Typ ist das.
3: Wenn selbst ein Kind nicht mehr lacht wie ein Kind, ist die CDU jenseits von Eden.
0: Jenseits von Gut und Böse sowieso schon mal.
3: Aber nee, die CDU macht doch so richtig moderne Musik, die spielen doch immer an Tagen wie diesen von den Hosen.
0: Oh. Das, oi, oi, oi.
3: Ist auch, das ist auch deren, also... Immer gegen das System! Die da oben!
0: Die Toten Hosen, die sind auch wahnsinnig gegen das System. Die haben sich auch gut entwickelt.
3: Also der Moment, wo ich wusste, dass mit den Hosen das wird nichts mehr, war der, wo Campino im Tuxedo, also im Smoking, auf einer Gala für die Queen, glaube ich, war das damals noch, saß da. Da ich mir gedacht, ja...
0: Das ist Punk.
3: Das ist Punk, das ist Punk. Gegen das Establishment. Das ist
0: Das ist absolut richtig.
3: Wobei ich ja der Meinung bin, du bist im Leben nur so lange Punk, bis du es dir leisten kannst, es nicht mehr zu sein.
0: Bei vielen ist das so, ja, das stimmt.
3: Ja. Zu Punks komme ich später noch.
0: So.
3: Apropos Culture Clash, das passt ja ein bisschen. Wir haben ja gerade WM, ne? WM steht für? Waldmeister Mocktail,
0: genau. Ja, genau, ja.
3: Ich weiß, ich darf dich nicht überraschen mit Sachen, worauf du reagieren sollst bei den Temperaturen. Das ist ja noch schlimmer als sonst. Genau, trink mal noch einen.
0: Das ist jetzt immerhin auch alkoholfrei. Also jetzt bin ich betrunken und jetzt kommt die Gegenmaßnahme.
3: Mahlzeit. Jetzt wird's lustig. Die Fußball-WM findet ja gerade in den USA, Kanada und der Schweiz, wollte ich gerade sagen, und Mexiko. Mhm. Das wäre total lustig. USA, Kanada und die Schweiz. Die Ticketpreise alleine, also die Flugpreise, ist ja der Wahnsinn. Findet ja gerade in USA, Kanada und Mexiko statt. Und die europäischen Fans, die da anreisen, haben einen richtigen Culture Clash, weil in Europa sind viele das gewohnt, dass sie einfach zum nächsten Fußballstadion hinlatschen. So 2, 3, 4 Kilometer, so kein Problem, ne? So.
0: Das kann man machen, ja.
3: In Amerika geht das aber nicht. Weil die meisten Stadien.
0: Entschuldigung.
3: Also Fußlaufen gibt's in Amerika nicht. Amerika ist eine Zivilisation, in Anführungsstrichen. Die ihre Umgebung so gebaut hat, dass man überall mit einem Auto hinkommt und viele Sachen fast ausschließlich nur mit einem Auto, selbst wenn es nicht so weit entfernt ist Bahnhöfen oder Wohnorten oder sonst was.
0: Das ist erstaunlich, wie oft die da gar keine Infrastruktur dafür haben, dass Fußgängerverkehr überhaupt möglich wäre. Ja.
3: Es ist auch so, dass Autobahnen bzw. Straßen erweitert werden konnten, wurden teilweise auch einfach Fußgängerwege abgerissen oder überbaut und so weiter, so dass es viele Fußgängerwege gibt, die einfach aufhören irgendwann, weil da die Straße dann weitergeht.
0: Ja.
3: So, und das ist auch das Problem bei den Stadien, weil Stadien prinzipiell so gebaut sind, dass man da anreisen muss, also mit Bus oder Auto halt. Und die Europäer das aber nicht kennen. Und die wollen halt zu Fuß hin und in Amerika sagen, ja, also da musst du hier irgendwie, geht ja gar nicht.
0: Ja.
3: Ich finde das faszinierend.
0: Es ist ein sehr deutlicher kultureller Unterschied. Ja, das.
3: Der zweite kulturelle Unterschied ist der das Land lenkt, möchte ich mal behaupten. Denn Donald Trump hatte kürzlich seinen 80. Geburtstag gefeiert, der irgendwie zeitgleich, weiß ich, ob das so gelegt wurde oder tatsächlich Zufall ist, mit der Feier zum 250. Bestehen der USA gefallen ist.
0: Ich glaube nicht, dass das Zufall ist, aber ja.
3: Meinst du, Donald Trump ist extra am Geburtstag der USA auf die Welt gekommen?
0: Ja, okay, das wird schon Zufall sein, aber ich glaube, dass man da sehr bewusst mit taktiert hat, um das zusammen irgendwie in einen Einklang zu bringen, das beides zusammenzubauen.
3: Ja, ich denke auch, ich bin mir da aber nicht sicher, ich bin da jetzt nicht so im Thema drin, aber auf jeden Fall gab es eine riesige Feier, zu der alle möglichen Musiker und sonst was eingeladen wurden und alle haben gesagt,
0: tremendous, it's the best party there ever was.
3: Ja, also das hat sowas. Donald Trump gesagt und alle anderen haben dann gesagt, nö, lass mal. Also es gab so viele Absagen.
0: Muss nicht.
3: Es gab so viele Absagen, dass man sich entschieden hat, keine große Konzertreihe zu machen. Stattdessen, ich weiß nicht, ob du es mitbekommen hast, aber ich finde, das hat sogar den Film Idiocracy nochmal übertroffen. Weil stattdessen gab es einen UFC Cage Fight oder mehrere Cage Fights direkt vom Weißen Haus.
0: Ja, aber warum hat er nicht da mitgehört? Der ist auch schon mal irgendwo in den Ring gestiegen. Ich hätte das cool gefunden, wenn der Trump sich nochmal hätte ordentlich aufs Fressbrett geben lassen zu seinem Geburtstag.
3: Ja, aber ich glaube, der hätte eher so wie Stefan Raab gemacht und irgendwelche 12-jährigen Mädchen verprügelt. Sie hat sich das Stefan Raab aber halt gegen eine Frau angetreten und Donald Trump dann noch eine Stufe niedriger und dann irgendwie so ein Mädchen verprügelt oder so.
0: Der schläft ja mittendrin ein. Den kann mittlerweile, glaube ich, auch ein 12-jähriges Mädchen besiegen. Da sehe ich kein Problem. Ich fände das lustig, wenn dem 12-jähriges Mädchen richtig den Arsch versohlen würde. Hinterm Weißen Haus an seiner Geburtstagsfeier.
3: Es gibt ja so Benefiz.
0: Ich fände das gut.
3: Es gibt ja so Benefiz-Fußballspiele, wo irgendwie Fußballprofis gegen Kinder antreten und wenn die Kinder Tore schießen, gibt's dann Geld oder irgendwie so.
0: Ja.
3: Da gibt's eine sehr schöne Geschichte, wo du vorhin Oliver Kahn erwähnt hast. Normalerweise lassen die Fußballprofis ja die Tore dann reingehen, weil es ja dann Spendengeld und so weiter gibt. Olli Kahn hat mal bei so einem Spiel mitgemacht und hat jeden einzelnen Ball gehalten.
0: Ja, Eier, wir brauchen Eier. Ja.
3: Man muss aber dazu sagen, dass er danach aus privater Kasse dann was gespendet hat. Also so war okay. das jetzt nicht, aber ich finde das aber, total aber, lustig, dass er sagt. Also jetzt mal Kinderkrebs, Heilung, hier spenden und so weiter. Jetzt mal beiseite gelassen, aber ich lasse euch hier kein Tor reingehen. Kinder, also nicht mit mir. Ich bin der Titan ja. hier, also.
0: Ein reiner Titan, ja.
3: Aber genauso könnte man das ja auch machen, einfach Donald Trump mit so einem Haufen Fünfjährigen in den Ring schicken, gucken, wer als Sieger ja. rauskommt.
0: Ich glaube nicht Donald Trump, aber er wird es nachher behaupten.
3: Das stimmt irgendwie. Du wirst mit blauen ja. Augen und Blessuren und abgebissenen Ohren so weiter rauskommen und sagen, den habe ich es aber gezeigt.
0: Ja, genau.
3: Also so...
0: Ist das nicht im Grunde die Zusammenfassung von dem, was er da im Iran gemacht hat?
3: Ungefähr so wie bei den Verhandlungen jetzt vom Iran, da vom Friedenspakt. Das
0: mein Gott, das ist the art of the deal gewesen, was er da gemacht hat. Ne?
3: Ich habe ja überlegt, für alles, was Donald Trump gemacht hat, aber nicht mal wieder Politiker des Monats. Aber da habe ich gesagt, nee, ich will nicht immer Donald Trump Politiker des Monats. Deswegen habe ich Politiker des Monats diesen Monat komplett gestrichen. Das ist einfach.
0: Ich finde auch Politiker ist da ein bisschen weit gegriffen.
3: Aber dessen Aktion überschattet einfach alles, weswegen halt ja. irgendwie jeden Monat er das wird. Deswegen ist es auch irgendwie gerade obsolet.
0: Hast du mitbekommen? Jetzt schweife ich vielleicht ab, aber Donald Trump, der hat versucht, jemanden die Medal of Honor zu verleihen und hat
3: sich selbst verliehen.
0: Nee, pass auf, der
3: ach so, das mit den zu
0: der
3: kurzen
0: kriegt diese, mit dem blauen Band. Ja.
3: ja,
0: und das hat einen Druckknopf hinten. Das hat er irgendwie nicht kapiert. Und dann hat er da 2 Minuten lang dran rumgefummelt und irgendwann einen Knoten reingemacht, sodass der Typ irgendwie das Ding so eng um den Hals hatte, dass er fast erstickt ist.
3: Normalerweise hängt die ja so auf Brusthöhe.
0: Ja, ja, genau.
3: Und er hat
0: ja.
3: das halt so geknotet, dass es aussah, als hätte er ein Hundehalsband. Und das sah aus wie bei Scooby-Doo, Alter. So ein blaues Band mit so einer Manschette in der Mitte. Das ist...
0: Ich fand das auch schön, das erste Mal, dass ich da, ich habe mir das mehrfach angeguckt, das erste, was ich gesehen habe, war ein Vergleichsvideo. Biden verleiht jemand die Medal of Honor, dauert 4 Sekunden. Trump verleiht jemanden die Medal of Honor, irgendwie 1:23, bis er das Ding dann hinten irgendwie zugebunden hat. Was einen Druckknopf hat, wie gesagt.
3: Naja, aber das muss ihm ja auch erstmal jemand sagen. Mit Druck kennt er sich nicht auf, das ist ja der geschillteste Präsident aller Zeiten.
0: Das stimmt. Ich glaube, der hat auch eher Erfahrung darin, Knöpfe aufzumachen als zu.
3: Oft auch ungefragt.
0: Ja.
3: Sag doch nochmal Donald Trump.
0: Nochmal Donald Trump.
3: Wo wir gerade bei dummen Viechern sind, in Spanien, in Valencia.
0: Ja. ja.
3: Wurde eine 22-jährige Mitarbeiterin eines Logistikunternehmens gekündigt, weil sie immer und ständig und wiederholt zu früh gekommen ist. Also zu früh erschienen ist zur Arbeit.
0: Frech.
3: Ihre Arbeit begann wohl immer um 7.30 Uhr morgens. Sie taucht aber oft schon um 6.30 Uhr, 6.45 Uhr, 7 Uhr irgendwie auf.
0: Also unfassbar.
3: Und auch nach wiederholten Abmahnungen ihres Arbeitsplatzes, ihres Arbeitgebers, weil der gesagt hat, was soll denn das? Wir haben doch überhaupt noch keine Arbeit, hier ist noch nichts auf, hier ist es noch keiner da, du kannst noch nichts machen, das ist Blödsinn, hör auf damit, du störst den Betrieb. Der noch nicht im Betrieb ist. obwohl sie mehrfach abgemahnt wurde und so weiter, hat sie es immer wieder gemacht und wurde daraufhin gekündigt. Als sie vor Gericht gezogen hat, gesagt, ja, hier kann nicht sein, nur weil ich ein paar Minuten zu früh bin, wäre ich gekündigt. Und das Gericht hat gesagt, nö, schon richtig so. Störung des Betriebsklimas, wieder. Vor allem ging es darum, dass sie halt klare betriebliche Anweisungen erhalten hat und sie wiederholt missachtet hat. Also sie wurde ja mehrfach darauf hingewiesen, dass sie es nicht
0: tun
3: und so weiter und dann. Trotz Abmahnung wurde ihr denn ungehorsam unterstellt und das kann in Spanien halt zu Kündigungen führen. Was sagen wir dazu?
0: Ich sage dazu, die hat das mit Sicherheit bewusst gemacht, weil die sich gesagt hat, oh geil, da setze ich mich morgens ja erstmal in Ruhe hin, mach gar nichts, bis die anderen Kollegen alle gekommen sind und kann dann früher abstempeln, um nach Hause zu gehen.
3: Meinst du, dass das, dass sie dann auch früher, das steht leider nicht dabei, das habe ich mich auch gefragt, ob sie dann auch früher gegangen ist.
0: ja, entweder früher gehen oder schön Überstundenkonto auffüllen oder sowas und dann mal einen Tag frei machen oder so. Ich glaube, das wird wahrscheinlich, weil was soll der andere Grund dafür sein, dass man das macht? Und
3: ich kann mir einen einzigen Grund dafür vorstellen.
0: Ja, okay.
3: Wenn man auf Bus und Bahn angewiesen ist, um hinzufahren und die Zeiten halt so sind, dass man entweder zu früh oder zu spät kommt. Zu spät kommen ist ja schlimm, deswegen kommt man zu früh. Aber wenn man das sagen würde, ja, ich kann nicht anders, weil die Bahn fährt, so deswegen bin ich immer zu früh, glaube ich nicht, dass da ein Arbeitgeber sagen würde, ja gut, nö, kündigen. Also das ist halt ein triftiger Grund, den ich verstehen könnte. Aber der also einzige.
0: Entweder ist die halt wirklich auch vielleicht pro Stunde bezahlt worden oder so und hat deswegen ein bisschen mehr Kohle rausgeschlagen. Oder sie hat halt, ist dann halt früher gegangen, würde ich sagen. Was anderes kann ich mir nicht vorstellen. Und da kann ich es halt verstehen, wenn der Arbeitgeber sagt so, nee, mach mal nicht. Komm mal nicht um 6:30, wenn wir erst ab 7:30 Arbeit für dich haben.
3: Ja. Ich finde das auf jeden Fall sehr kurios. Ich kann mir auch vorstellen, dass das eine bewusste Aktion war, um gefeuert zu werden und vielleicht auch klagen zu können und irgendwie, weil, was weiß ich.
0: Vielleicht auch das.
3: Eine Fachanwältin hat dazu noch gesagt, dass ein vorzeitiges Einstempeln ohne tatsächliche Arbeitsleistung unter Umständen sogar als Arbeitszeitbetrug gewertet werden könnte.
0: Ja.
3: Das ergibt Sinn für mich irgendwie, weil wenn du, ich meine, hätte sie sich jetzt um 7:30 eingestempelt, obwohl sie früher schon da war, okay, das ist ja was anderes. Aber wenn sie sich einstempelt, wenn sie kommt und dann eine Stunde sitzt, ohne was zu tun, schwierig.
0: Ich habe schon von Leuten gehört, die die schöne neue Tradition des Homeoffices dafür nutzen, dass sie morgens aufstehen, sich einstempeln und sich da nochmal ein Stündchen hinlegen.
3: Ja.
0: Also das, ich glaube, das kommt erstaunlich häufig vor, sowas. Und das ist natürlich dann Arbeitszeitbetrug.
3: Ja, ich meine, da gibt es ja in extra dem Fall, auch so Mäuse, die sich bewegen, ja, weil wenn man sich digital einstempeln muss,
0: ja,
3: dann wird es ja bei diesem Programm, wo man dann meist angemeldet ist, beim Homeoffice dadurch erkannt, dass die Maus sich bewegt und so. Und dann gibt es extra so Mäuse, die so einen Tracker drin haben, dass sie sich alle paar Sekunden so zick, zick, einmal kurz bewegen, damit das Programm denkt, oh, okay, die Maus bewegt sich, der sitzt am PC.
0: Ja, im Regelfall brauchst du da nicht mal, glaube ich, eine Maus für. Das, also bei mir würde es zum Beispiel dadurch wahrscheinlich auffallen, würde ich mal orakeln, wenn jetzt in Microsoft Teams, was wir so als Messenger haben, der geht halt, wenn irgendwie am PC nichts passiert, dann geht der irgendwann, stellt er den Status aus, automatisch auf abwesend. Und dann würde wahrscheinlich mein Chef irgendwann sagen, so, sag mal, warum warst du heute von 8 bis 14 Uhr abwesend in Teams? Und da würde es, glaube ich, einfach schon reichen, wenn man irgendwas hätte, was einen Tastendruck am PC simuliert.
3: Wie? Da gab es doch die also Simpsons-Folge.
0: Da würde quasi eine Treiber-Software schon reichen, dafür bräuchtest du noch nicht mal eine externe Hardware, die, die wirklich angeschlossen sein muss und irgendeine technische Funktionalität hat.
3: Oder du machst das wie Homer Simpson. Da gab es doch auch die Folge, wo er, ich glaube, das war die, wo er so super fett wurde und deswegen ins Homeoffice gesetzt wurde, wo er zu Hause auch ein Computer, also es war 90er, es war noch alles vor der Moderne, wo er zu Hause ein Computersystem bekommen hat, was mit dem Atomkraftwerk vernetzt war. Und seine einzige Aufgabe war halt immer, diesen Knopf zu drücken, wenn alles in Ordnung war. Und dann hat er sich dieses Vogelspielzeug geholt, was immer den Kopf mit Schnabel nach vorne macht und wieder zurückwirft, was dann irgendwie sekündlich diese Taste drückt. Aber ich glaub, das Problem war, dass dann irgendwie eine Kernschmelze war und er immer weiter gedrückt hat, ist alles in Ordnung oder irgendwie so, ne?
0: Ja. Ach, und dann musste er doch nachher, war er zum Glück so fett, dass er nachher irgendwie dann dieses Leck verstopfen konnte. Das war die Auflösung der Folge.
3: Da arbeite ich auch hin, auf jeden Fall.
0: Ja.
3: Aber bevor ich es vergesse, der hier noch.
4: Meine Fresse, bist du ein dummes Viech?
3: Ich möchte der jungen Spanierin mal unterstellen, dass das eine ziemlich dumme Aktion war.
0: Ja.
3: Ja.
0: Ich auch.
3: Ja,

0: Dulf verlost, oder nee, nicht verlost, sondern versteigert, auf den sie mal gesessen hat.
1: Schön. Das klingt irgendwie wieder so nach komischem Fetisch.
0: Ja, was ist, Football ist das. Die war bei, mit ihrem Freund auf einem, bei einem Football-Match, was irgendwie total historisch und groß und sonst was war, nämlich die New York Knicks gegen die Cleveland Cavaliers.
1: Ach, die.
0: Keine Ahnung. Und das ging irgendwie auch viral, weil die da so rumgekuschelt haben am Spielfeldrand. Also nicht die Knicks und die Cavaliers, sondern Taylor Swift und ihr Freund.
1: Das wäre wahrscheinlich interessanter gewesen.
0: Und irgendwer hat dann diesen Stuhl, auf den sie da gesessen haben, abmontiert und verkauft den jetzt. Man kann immer noch mitbieten, selbst wenn dieser Podcast erschienen ist, hat man vielleicht noch die Chance, denn ein paar Tage läuft das noch. Aktuell, Zeit dieser Aufnahme, ist das Gebot bei 6.500 Euro. Ich rede auch Blödsinn, weil die News kann tatsächlich schon älter sein aus diesem Monat. Wahrscheinlich ist es schon vorbei, es tut mir leid, aber vielleicht habt ihr ja noch Glück, ich weiß es nicht. Aktuelles Gebot von dieser News war $6,500 und man kann immer noch mitbieten, um den, den Stuhl, der von einem einem der weltweit größten Musikstars und einem 14-fachen Grammy-Preisträger während einer der meistbeachteten Spiele der NBA Playoffs 2026 besetzt wurde, ersteigern.
1: Da muss ich jetzt gucken, ob ich noch mitbieten kann.
0: Guck mal nach und falls nicht, für wie viel ist es weggegangen?
1: New York Times sells for $7,000.
0: $17,000.
1: Er ist weg. Er ist weg. Stand 15. Juni ist die News. Also da ist er dann weggegangen für 7.000 Euro.
0: 7.000 oder mehrere? 17?
1: Hast nee, 7.000.
0: Ach, 7.000. Ich habe gerade 17 verstanden.
1: Nee, 7.000.
0: 7.000, also kamen dann nur noch $500 drauf.
1: Den Stuhl von Ben Stiller haben sie auch versteigert. Der hat aber nur $732 eingebracht.
0: Oh, das finde ich ein bisschen traurig. Ich meine, der Mann war verrückt nach Mary.
1: Das stimmt.
0: Das ist auch schlimm, oder? Wenn du so ein Schauspieler bist, der 30 Jahre wirklich eine Karriere durchgezogen hat und viele Hits hatte. Und das Einzige, was einfällt, wenn man an ihn denkt, ist, dass er mal Wichse im Haar hatte.
1: Ne, er hatte ja keine Wichse.
0: Nee, sie
1: im
0: war
1: Haar.
0: Das, ne? Aber es war
1: sie
0: seine
1: war
0: Wichse.
1: Das, ja. Es war seine.
0: Er hatte die Wichse richtig. Am Ohr. So war das.
1: Also sie, so. So. Das nämlich. Und wer hat das nicht schon mal gehabt? Das ist ja ganz normal.
0: Ja, das passiert auf das. Ob jetzt die eigene oder fremde, das ist immer dahingestellt.
1: Im Eifer des Gefechts.
0: Ich dachte, wir sollen nicht über dein Sexleben reden.
1: Nun ja. Wie gesagt, das geht immer noch ums Essen.
0: Ich will nicht wissen, was du dir ins Ohr schmierst beim Essen.
1: Das willst du wirklich nicht.
0: Apropos Wichse.
1: Ja. Schöne Überleitung schon mal, ja. Finde ich gut.
0: Ja, also da bin ich auch selber gespannt, wo ich jetzt hinaus möchte.
1: Siehst du mal, da hättest du jetzt eigentlich das mit den wichsenden Vögeln machen müssen. Das wäre eine Überleitung
0: gewesen. Ich habe eine andere Überleitung, die auch ein bisschen was mit Tieren zu tun hat.
1: Mhm.
0: Lass mich aber nochmal revidieren. Ich sage nämlich nicht apropos Wichse, sondern apropos Wichser.
1: Der Wichser, ja.
0: Neues vom Wichser hatten wir schon. Lass das mal gut sein.
1: Das stimmt.
0: Schon wieder so ein Cheshire, Cambridgeshire. Die Grafschaft. Cambridgeshire?
1: Meistens, also im Englischen ist es meistens einfach sh.
0: Cambridgeshire.
1: Könnte ich mir vorstellen. Aber
0: ich bin Deutsch, deswegen sage ich Cambridgeshire.
1: Im Englischen ist alles möglich, da kann es auch Cambridgeshire geschrieben werden und spricht sich aus Garmisch-Partenkirchen. Das ist auch möglich. Das ist im Englischen alles möglich. Bei englischen Ortsnamen, da garantiere ich für nichts.
0: Ach, wie schön war das auch, als man englische Orte eingedeutscht hat.
1: Ja.
0: Da hatten wir auch mal drüber geredet, ne?
1: Ja, ja, ja.
0: Ja. Das Einzige, was hängen geblieben ist, Kalifornien. Das sagt man ja teilweise heute noch. Alles andere ist
1: Kalifornien,
0: ja
1: Nordkarolinien. Karolinien, hat man auch ist gesagt.
0: Schön. Aber ich
1: aber das sind wir ja auch in Amerikanien.
0: Ich glaube, Florida und sowas, da gab es keine Eindeutschung. Ich glaube, das wurde einfach so übernommen.
1: Ich glaube, Florida ist zu. Aber Pennsylvania war, glaube ich, Pennsylvanien. Also so wie Transsylvanien, was ich auch cool finde.

0: Ende.
1: Es ergibt aber Sinn. Transylvania.
0: Klar.
1: Ja. Washington.
0: Das wurde als Waschschinken eingedeutscht, das ist klar.
1: Waschschinken. Ja. Worauf wollte ich hinaus? In Cambridgeshire, ich lese es jetzt so, wie ich glaube, es zu heißen, im Tierpark
0: ja.
1: Johnson Oldhurst in Oldhurst. Wer hätte das gedacht?
0: In Althorst, ja.
1: Ist etwas vorgefallen, da hat sich nämlich jemand ein dreijähriges Kind geschnappt und ist einfach mal ins Krokodilgehege geworfen.
0: Die müssen auch von was leben.
1: Die Krokodile jetzt.
0: Ja.
1: Ja, der Mann war wohl ein bisschen tüdelü, hat auch eine Betreuerin dabei gehabt, die hat aber nicht aufgepasst und dann hat er sich einfach das
0: Kind. Die hat sich aber nicht werfen lassen, deswegen musste er das Kind nicht. Entschuldigung. Ist eigentlich nicht lustig.
1: Das ist keine lustige News, aber ich habe mehrere Theorien dazu, deswegen möchte ich das.
0: Ja.
1: Also, aber dem Kind ist nichts. Also, das Kind lebt, es wurde nicht gefressen.
0: Dann ist es doch lustig.
1: Es hat Verletzung erlitten durch den Wurf, nicht durch die Krokodile. Da die Besitzerin des Zoos oder irgendwie also ein hohes Tier, möchte ich fast sagen, also keine Giraffe, sondern
0: ja.
1: die Zoofrau ist hinterhergesprungen, hat das Kind gerettet, damit die Krokodile, die irgendwie schon auf Anmarsch waren, da nicht zu nahe kommen. Also das Kind hat schon Verletzungen erlitten durch den Wurf, durch den Aufprall, aber nicht durch die Krokodile.
0: Dann ist es doch lustig. Totes Kind nicht lustig, traumatisiertes Kind eingeschränkt lustig.
1: Lebensgefährlich, verletztes Kind. Wie ist es passiert? Fall oder
0: muss
1: Krokodil?
0: Muss man von Fall zu Fall abwägen? Oh Mann.
1: Schlimm ist das.
0: Man merkt, dass ich gerade über 7% bei 40 Grad im Schatten getrunken habe.
1: Also bei mir wird es auch nicht besser. Ich fühle mich, als wird es immer wärmer.
0: Ja.
1: Auf jeden Fall, dem Kind geht's gut. Soweit dazu. Das Gehege bleibt jetzt erstmal zu. Die Betreiber des Zoos haben gesagt, so erstmal jetzt abschließen und evaluieren was und so weiter. Aber eigentlich geht es als sehr sicher und man kann da auch nicht aus Versehen reinfallen. Also es war schon ein mutwilliges Vergehen, was da passiert ist. Und ich habe da mehrere Theorien zu. Ich glaube, einerseits könnte es sein, dass der junge Mann einfach ein Kind opfern wollte für den Regengott, weil es ist einfach scheiße warm im Moment.
0: Das könnte, ja, okay.
1: So.
0: Aber was will der Regengott mit einem toten Kind? Das ist ja auch immer so.
1: Aber früher hat man doch Jungfrauen geopfert und
0: ja,
1: so.
0: Ja, aber also, was wollen denn diese Götter
1: eigentlich? Und heute eine Jungfrau in UK, also da muss man halt ein Kind nehmen.
0: Aber was wollen denn diese Götter immer mit toten Leuten? Das bringt doch nichts, oder?
1: Essen.
0: Also ich kann jetzt nur für mich sprechen. Ich als Gott. Wenn ich ein Gott wäre. Also für mich müsste man keinen umbringen. Da habe ich auch nichts von. Das ist jetzt, dass ich sage, okay, also ja, ob ihr den jetzt
1: außer du bist
0: abmurkst
1: halt,
0: oder nicht, das bringt
1: das
0: mir ja nichts.
1: Das kommt drauf an. Sagen wir jetzt mal, du bist der Gott, nicht ein Gott, sondern der Gott. Da kommt es drauf an, bist du der
0: Jehova.
1: da kommt es halt drauf an, bist du der aus dem Neuen Testament oder aus dem Alten, weil ich glaube, der Alte, dem würde das gefallen. Das ist
0: ja, der war ja eh so ein bisschen, der war ja ein bisschen schizophren. Das war ja sowieso diese Sache mit der Dreifaltigkeit, das ist ja alles so ein bisschen, naja, gut.
1: Ja, aber Dreifaltigkeit ist ja auch wieder ein Neues Testament, das ist ja der ganze Jesus-Kram.
0: Ich sag ja, da hat man eingesehen, dass der irgendwie schon so ein bisschen.
1: Das ist ja irgendwie, ne?
0: Da ist irgendwie. So ganz eins ist der sich nicht.
1: Das ist, Margot Wickling hat in den Känguru-Chroniken mal geschrieben, dass die Bibel nur dann keinen Sinn ergibt, wenn man davon ausgeht, dass Gott ein guter Mensch, also ein guter Kerl ist.
0: Ja,
1: sobald du den als Bösewicht siehst, ergibt das irgendwie alles Sinn, was da passiert.
0: Wie hieß das bei den Simpsons mal? Ein lustiges Handbuch für böse Streiche.
1: Ach ja. Ja, wie gesagt, also ich kann mir vorstellen, dass er einfach dem Regengott irgendwie geopfert werden sollte. Kann gut sein.
0: Ja.
1: Und dann wiederum gibt es ja im Internet die Theorie, der ich nicht zustimme, weil ich habe da eine andere persönliche Theorie. Aber im Internet gibt es ja die Theorie, dass 2016 der Punkt erreicht war, als die Welt zugrunde ging. Und das war, als Harambe erschossen wurde.
0: Ja, das ist natürlich.
1: Du erinnerst dich, Harambe oder Harambe, ja, oder ich weiß nicht, wie er ausgesprochen wird, war dieser Gorilla, wo auch das Kind in das Gorilla.
0: Ich glaube Harambe.
1: Ja. Wo das Kind in das Gorilla-Gehege gefallen ist, oder gesprungen ist, oder ich bin mir gerade nicht mehr sicher, und dann der Gorilla erschossen wurde, um das Kind zu retten. So. Und das war ja der Moment, wo viele meinen, dass das der Moment war, wo die Menschheit zugrunde ging. Ab da ging alles bergab. Ich persönlich glaube nicht. Ich glaube ja, dass der Tod von Robin Williams schuld daran ist. Der ist 2014 gestorben und seitdem geht die Welt bergab. Ich glaube, Robin Williams war der letzte Guardian der Welt. Als der gestorben ist, war es vorbei.
0: Das würde einiges erklären, finde ich. Ja, das ist eine gute Theorie.
1: Ist meine Theorie. Aber viele glauben an Harambe. Und ich glaube, dass der junge Mann hier, der das Kind zu den Krokodilen geworfen hat, vielleicht dachte, dass er den Untergang der Welt rückgängig machen könnte, wenn er noch ein Kind in ein Tiergehege wirft. So, dass er Harambe wieder rückgängig machen kann, sozusagen. Das Ereignis. Ja. Ich meine, es ist ja auch 10 Jahre später, wir haben 2026, es ist genau 10 Jahre nach Harambe. Und ich glaube, dass der sagte so, ich mache jetzt was, damit es wieder gut wird.
0: Ja. Ja, cool, eigentlich dann. Also dann von mir totaler Applaus, coole Aktion. Nee?
1: Nö, es wurde ja kein Krokodil erschossen. Aber vielleicht liegt das, vielleicht ist das ja auch. Also Harambe wurde ja erschossen, die Krokodile nicht.
0: Ja, aber die Krokodile können ja eigentlich wirklich am wenigsten dafür.
1: Was kann der Gorilla dafür?
0: Ja, der Gorilla ist schon, der ist ja menschenähnlicher, der wird schon irgendwie Schuld gehabt haben.
1: Vielleicht war das damals ja auch so eine Doppelopferung. Vielleicht wollte man den, weil er so menschenähnlich war, den Gorilla opfern.
0: Jetzt sind wir aber schon sehr im Verschwörungsmäßig
1: unterwegs.
0: Ich glaube
1: auch, wenn du nicht aufpasst, dann taucht das, was wir jetzt sagen, nächste Woche bei Telegram auf.
0: So, wir machen einfach selber direkt eine eigene Telegram-Gruppe. Das ist folgt uns jetzt auf Telegram in unserem Feed für die neuesten Wahrheiten, die wir verbreiten.
1: Dafür stehen mit unseren Namen. Alexander so. Hildmann und André Naidu.
0: Wir schmeißen noch ein paar vegane Rezepte mit rein. Und dann könnt ihr noch ein bisschen Fleisch dabei machen, damit es was schmeckt.
1: Oh Gott, oh Gott, oh Gott. Das darfst du nicht sagen. Ne? Da verlieren wir gleich.
0: Da geht man zu weit, ne? Das geht dann wiederum
1: also,
0: nicht.
1: Also, über lebensgefährlich verletzte Kinder scherzen, in Ordnung.
0: Ja.
1: Fleischkonsum, schwierig. Sehr, sehr schwierig.
0: Ja. Weißt du, was lustiger ist als ein totes Kind?
1: Otto Walkes.
0: Totes Kind im Clownskostüm.
1: Das wird tatsächlich lustig.
0: Ja, es ist.
1: Wenn du so reinkommst und stell dir vor, du kommst so nach Hause und dann siehst du den kleinen Kevin da, der halt so wirklich, also so richtig klassisches mit roter Perücke, mit Clownsnase und so ganz bunten Anzug und so riesigen, lustigen Gummischuhen und so weiter. Du kommst rein und sagst, oh, er ist tot. Aber lustig.
0: Ja, ja. Im ersten Moment ist es lustig.
1: Dann kommt so die Erkenntnis und dann denkst du, ja gut, könnte aber schlimmer sein. Ist schon lustig. Ich hätte jetzt auch zweigeteilt an der Säge finden können. Also dann lieber tot im Clownskostüm.
0: Ob wir nach der Folge noch Zuhörer haben?
1: Nur noch Clowns.
0: nur noch tote Clowns. Ja, okay.
1: Tote Clowns. Wie viele von den toten Kindern in Clownskostüm wohl in ein Auto passen? Weil Clowns passen ja so ganz viele in ein Auto. Zu viel, ne? Das war zu viel. Das war gerade viel zu viel.
0: Ich hab gerade Angst, ob das jetzt wirklich eine logistische Frage ist.
1: mein Kofferraum ist ja schon voll. Also nicht mit.
0: Ich frage nicht womit. Ich frage nicht
1: mit Clownskostüm.
0: Natürlich, natürlich.
1: In denen noch Leute drin sind, aber das ist was anderes.
0: Okay.
1: Stell dir vor, irgendwie in 10 Jahren werde ich festgenommen, weil ich tatsächlich irgendwie Leute umgebracht habe und so weiter und du sitzt da und denkst, ich habe die Zeichen all die Jahre ignoriert. Er hat offen drüber gesprochen, es war direkt vor meiner Nase, aber ich wollte es einfach nicht glauben.
0: Also ganz ehrlich, wenn normalerweise hast du ja immer irgendeiner ist so insgeheim ein Mörder, dann werden nachher die Bekannten befragt und sagen die, also wir haben von nichts gewusst, der war immer ganz normal. Wenn die mich nachher interviewen, dann werde ich sagen, so ja, eigentlich war es klar, der war schon immer so. Es wundert mich nicht, hätte man eigentlich drauf kommen müssen.
1: Aber es war mir halt auch egal.
0: Da gibt's gefühlt 20 Jahre Material an Podcasts, die eigentlich wo alles nur darauf hingedeutet hat.
1: Haben Sie mal seine erste Hukas-Folge gehört? Also ich meine,
0: So.
1: Also, wäre ich der Raphael gewesen, hätte ich damals schon die Polizei gerufen.
0: So.
1: Aber aus anderen Gründen.
0: Ja.
1: Weil die Hitze tut uns nicht gut, habe ich das Gefühl.
0: Nee, das ist heute wirklich furchtbar.
1: Dann lass uns doch über schönere Dinge reden. Wir haben ja schon ausgiebig über Hobbyhorsing gesprochen.
0: Ja.
1: Du erinnerst dich, Hobbyhorsing ist Pferdereiten ohne Pferd.
0: Ja.
1: Kurz danach gab es Hobbydogging, das war Hunde an der Leine führen ohne Hund.
0: Ja. Das ist auch so ein bisschen. Was ist lustiger als Reiten? Reiten ohne Pferd.
1: Ja.
0: Ist lustiger.
1: Wenn du das sagst.
0: Nee?
1: Nö.
0: Ja. Nee? Okay.
1: Das Einzige, was mich am Pferd ja reizt, ist das Fleisch.
0: Ja, da geh zu Lidl. Kauf dir da so eine Lasagne.
1: Das werden die auch nicht mehr los, oder?
0: Nee, das hat sich eingebrannt. Also da müssen die irgendwann, das muss aus dem kollektiven Gedächtnis irgendwie über Generationen
1: in der DNA gespeichert.
0: Rausgebrütet werden, ja, ich glaube auch.
1: Das werden die nicht mehr los. Und ich bin ja immer noch derjenige, der sagt, seitdem sie das Pferdefleisch aus der Lasagne verbannt haben, schmeckt sie nicht mehr. Also
0: so. Die
1: hat früher deutlich würziger geschmeckt. Also.
0: So.
1: Naja, Hobbydogging, Hobbyhorsing, all das ist Schnee von gestern, denn jetzt gibt es etwas Neues.
0: Ja.
1: Denn eine Blaskapelle aus Zimmern unter der Burg.
0: Nein, ach da!
1: Ja. So heißt der Musikverein. Musikverein Zimmern unter der Burg. Aus den.
0: So bestimmt auch ein Ort.
1: Aus den Zollern Albkreis. Was was ein 450er Einwohnerdorf bei Schönberg ist. So, jetzt haben wir alles durch. Jetzt wissen wir alle, wo das liegt.
0: Das klingt alles komplett ausgedacht, finde ich.
1: Definitiv. Diese Marschkapelle hat sich etwas gedacht, und zwar nach Hobbyhorsing und Hobbydogging und so weiter, machen sie jetzt Blasmusik komplett ohne Instrumente und nennen das Ganze tatsächlich irgendwie, wo stand das denn nochmal?
0: Es steht hier drin in dem, was du mir geschickt hast, es ist Hobbymusikvereining.
1: Vereining. Es ist warm. Es ist sehr warm,
0: ja. Aber es ist auch lustig. Also das hast du schon, hast du was Gutes rausgesucht? Ah, sehr, sehr lustig.
1: Ich versuche jetzt nochmal zusammenzubekommen.
0: Ja.
1: Also die machen halt Musik ohne Musikinstrumente und laufen durchs Dorf und rufen dann dabei Ram, Dagada, Wusch, Wusch, Wusch und ähnliches.
0: So, also, oder? Ich glaube, ich könnte anfangen.
1: Ja, du könntest auch ein gutes Reitpferd abgeben. Im Endeffekt.
0: So.
1: Ruhig, Brauner. Ruhig, Brauner. Das war jetzt eher Goofy als Pferd. Aber okay. Das war ich beim Orgasmus.
0: Das war immer das Geräusch, wenn Goofy irgendwo runtergefallen ist. Ich weiß. Dann, die hatten immer den gleichen Soundeffekt. Den fand ich immer sehr cool.
1: Aber genau das mache ich auch, wenn ich komme.
0: Kommen wir später zu. Ich habe noch einen Song, der dazu passt. In unserer Top 3.
1: Okay.
0: Das sind auf jeden Fall Dinge, von denen ich gar nichts wissen will.
1: Es geht eine kühle Brise rein.
0: Oh.
1: Bei mir auch. Oh, es kühlt. Stimmt. Es kann aber auch sein, dass ich einfach so schwitze, dass es sich langsam kühlt auf der Haut. Ich weiß das nicht. Auf jeden Fall bin ich der Meinung.
0: Bei mir ist lustigerweise, seit wir angefangen haben, diesen Podcast aufzuzeichnen, ist die Temperatur nur gestiegen. Und jetzt habe ich hier
1: 29,8.
0: Ja, Ich habe mal mit 28,2 oder so angefangen, glaube ich. Es ist nur wärmer geworden
1: seitdem. Ich will nicht wissen, wie warm das hier jetzt gerade. Aber wie gesagt, ich spüre gerade eine kühle Brise von hinten, weil das Fenster offen ist. Also langsam wird es schöner.
0: Cool.
1: Ich bin der Meinung, das machen die, um sich lustig zu machen über die Hobbyhorse-Up. Und was auch völlig gerechtfertigt ist, weil ich nach wie vor der Meinung bin, wer Hobbyhorsing macht, der macht das entweder sarkastisch oder weil er dumm ist. So, bleib ich dabei. Ich weiß, das ist eine Community, mit der darf man sich nicht anlegen. Die sind ähnlich wie Cosplayer angelegt.
0: Aber du legst dich ja auch mit Hundebesitzern an und
1: Ich bleib dabei. Also tut mir leid, wenn erwachsene Menschen Stöckepferd reiten und damit über Tal und Wiesen springen und dabei macht, dann ist für mich vorbei.
0: Ja gut. Wir haben uns auch schon mit der, ich glaube, vergleichsweise großen Gruppe von Leuten, die das nicht gut finden, wenn Kinder sterben, angelegt. Insofern, ich glaube, an diesem Punkt ist heute auch Feierabend. Da brauchen wir auch nichts mehr versuchen zu retten.
1: Ich möchte einen Disclaimer dazu hervorbringen.
0: Und jetzt kommt's.
1: Weder Alexander noch André finden es lustig, wenn Kinder sterben. Außer sie tragen Clownskostüme.
0: Kommt ein bisschen auf die... Nein.
1: Kommt auf die Umstände und aufs Kind an.
0: Kommt ein bisschen aufs Kind an. Ja.
1: Oder es gibt Kinder, wo ich sagen würde, nee.
0: Nein. Natürlich nicht.
1: Obwohl, Donald Trump als Kind? Hitler?
0: Darf man Hitler als Baby töten? Das sind doch eigentlich die großen moralischen Fragen, die man sich stellen muss. Darf man Baby-Hitler töten?
1: Jetzt stell dir vor, du hast eine Zeitreisemaschine.
0: Ja.
1: Wie förmlich, nicht eine Zeitmaschine, sondern eine Zeitreisemaschine. Fliegst zurück ins Jahr 1890er oder so ist der ja geboren.
0: Ja.
1: 89, glaube ich, der ist genau 100 Jahre 89. Vor mir geboren.
0: Ja.
1: So, warum weiß ich sowas?
0: Das weiß ich tatsächlich auch. Ich weiß auch, dass es der 20. April war.
1: Der 20. April, das weiß ich auch. Aber das ist eher bekannt als das Jahr.
0: Ja, stimmt.
1: Auf jeden Fall.
0: Ich weiß das aber auch, weil es halt auch ungefähr 100 Jahre vor mir war, insofern.
1: So, ja, aber bei mir, ich habe mal gedacht, guck mal, 89 ist ja wie bei mir, nur eine andere Zeit davor. Auf jeden Fall.
0: Ja gut, ich bin am 2. April geboren, er ist am 20. April geboren. Da kommt man natürlich auch ins Grübeln, ob da nicht ein Zusammenhang besteht.
1: Er ist am 1. Mai gestorben, ich bin am 22. Mai geboren. Das ist halt...
0: So.
1: Vielleicht sind wir beide Hitler, wer weiß.
0: Ja.
1: Worauf wollte ich hinaus? So, jetzt stell dir vor, du hast eine Zeitmaschine. Reist zurück ins Jahr 89.
0: Eine Zeitreisemaschine, bitte.
1: Alter.
0: So viel Zeitreise muss sein.
1: Reist ins Jahr 1889.
0: Ich zeitreise ins Jahr, ja.
1: Hast Baby-Hitler vor dir. Und dann müsstest du halt wirklich einfach nur so, ne, so.
0: Ja.
1: So. Aber die Sache ist ja, wenn du das machst, wäre die Welt heute eine bessere oder ist die Welt heute eine bessere, weil wir die Scheiße durchgemacht haben und daraus gelernt haben? Das ist ja die große Krux an der Frage.
0: Oder würde sich vielleicht auch gar nichts verändern, weil einfach irgendein anderer Hansel an die Stelle treten würde. Vielleicht, ich sag mal so, zieh ihm ein Clownskostüm an und ich mach's.
1: Das ist... Kriegen wir als Titel Hitler im Clownskostüm hin.
0: Baby-Hitler im Clownskostüm, bitte.
1: Baby-Hitler im Clownkostüm. So Baby-Hitler im Clownkostüm in einer Wiege und dahinter ist die Tür offen und da sieht man nur so eine Silhouette von so einem Mann, der irgendwie so einen Strick in der Hand hält oder so. Und daneben die TARDIS. Bing. Zeitreisemaschine.
0: Ja. Zeitreisemaschine, ja.
1: Kriegen wir das hin?
0: Bestimmt, ja. Es gibt ja ein Bild von Baby Hitler.
1: Ich habe noch eine Frage.
0: Ja.
1: Dürfen wir das?
0: Nein. Wahrscheinlich nicht.
1: Machen wir es trotzdem.
0: Das könnte schon. Ja.
1: Ach ja.
0: Ich würde sagen, das überlegen wir uns morgen mit ungefähr 10 Grad weniger und 10 Promille weniger.
1: Oh Mann, oh Mann. Also, damit könnten wir ja die Menschheit retten unter Umständen, wenn wir das tun.
0: Ja.
1: Das ist jetzt die Überleitung. Weil in Felixdorf, in schon wieder in Österreich, so. In Österreich.
0: In Österreich. Wurden, warum ist denn heute alles in Österreich? Was ist denn da los?
1: Wurden kürzlich die
0: Baby
1: Behörden.
0: Baby Hitler ist auch in Österreich.
1: So.
0: Darf man das überhaupt? Da ist ja mal im Ausland. Das heißt, wenn ich jetzt als Deutscher, darf ich zeitreisetechnisch, gibt es so rechtsstaatliche Grenzen quasi?
1: Naja, du musst ja zurückdenken, 1889 war Österreich ja noch zugehörig zu Deutschland.
0: Was? Ja.
1: In, okay. In meinem Deutschland, ja.
0: Das ist dann wohl so, okay.
1: Hm? War Österreich nicht einfach nur ein Vorort von Bayern?
0: Ich glaube, Bayern ist der Vorort von Österreich, aber meinetwegen. Ich akzeptiere alles, was du mir sagst. Ich vertraue mir selbst heute nicht.
1: Ich mir auch nicht. Aber auf jeden Fall in Österreich wurde kürzlich die Polizei gerufen, weil eine gefährliche Giftschlange im Garten einer Familie herumstreunerte. Und die Giftschlange wurde dann auch unter Polizeieinsatz eingefangen und an ungefährlicher Stelle wieder ausgesetzt. Stellte sich aber dann heraus, es war einfach nur eine Ringelnatter. Also die ungefährlichste Schlange, die man sich vorstellen kann. Also es ist quasi, wenn wir bei Simpsons Anspielung bleiben, ist das quasi Flanders als Schlange.
0: Ja.
1: Deswegen.
0: Man hat sie dann aber ins Krokodilgehege geworfen und dann war alles gut.
1: Nein, der Schlange ist nichts passiert, aber es gab für den Einsatz Spott und Häme. Dafür, dass dafür extra die Polizei anreisen musste, nicht anreisen, anstiefeln musste.
0: Das Donutessen unterbrechen musste.
1: Was?
0: Das Donutessen unterbrechen musste, die Polizei.
1: Ich hab Donald. Also Donald Duck habe ich verstanden. Also das Donutessen.
0: Hä? Das Donutessen.
1: Bekloppt.
0: I'm the best meal. I'm a tremendous meal.
1: Also ich meine, okay, wenn man eine Schlange sieht, dann bin ich auch erstmal so, oh, Vorsicht, eine Schlange.
0: Ja.
1: Aber wenn es eine Ringelnatter ist, das findet man auch relativ schnell heraus, oder?
0: Einfach gucken, ob die geringelt ist, dann weiß man es ja, ne? So.
1: Es gibt ja Ringelnattern und dann gibt es noch Ringelschnattern. Das sind die nicht aufhören zu reden. Mhm. Ja, ich weiß, der war nicht gut. Es kann, ich werde heute, Witzeschreiber heute feuern, also nach den toten Kindern und der Ringelschnatter wird es auch nicht mehr. Aber ich weiß nicht, ob das so viel schlimmer ist als Manta, aber keine Ahnung. Auf jeden Fall hier den
2: der
1: da.
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1: Mimimi des Monats an die Familie, die Panik geschoben hat wegen Ringelschnattern. Ja. So, die Blasmusik hatten wir auch schon. Ich wurde ja letzte Woche von einer Freundin gefragt, ob ich am Wochenende mit auf die Kieler Woche komme.
0: Mhm.
1: Wo ich gesagt habe, bist du geistig behindert? 40 Grad am Samstag und du fragst, ob ich mit auf die Kieler Woche komme. Also Kieler Woche, für alle, die es nicht wissen, Kieler Woche...
0: Da riecht doch der Fisch besonders gut.
1: Ja. Das ist sehr rassistisch, wenn du glaubst, dass es da einen Fisch gibt, aber recht hat er.
0: Glaube ich.
1: Kieler Woche, für alle, die es nicht wissen, ist hier Kieler Woche, Travemünderwoche sind so Segelregatten. Das ist halt an der Küste hier in den Häfen von Kiel und Travemünde. Also sind zwei verschiedene Events, die aber quasi dasselbe sind.
0: Ja. Das Interessante ist, was man wissen muss, ist, dass die Travemünderwoche natürlich in Kiel ist und die Kieler Woche in Travemünde. Muss man wissen. Das wirkt jetzt erstmal ungewöhnlich, aber es ist so.
1: Das wäre lustig. Auf jeden Fall findet gerade die Kieler Woche statt, also gerade quasi ein großes Festival am Hafen. Und ich wurde gefragt, ob ich am Samstag, also den heißesten Tag der Woche, ob ich mitkomme, wo ich gesagt habe, also normalerweise sage ich ja schon Kieler Woche nein, danke. Und da habe ich gesagt, und da dachte ich halt so, also hast du ein Ding an? Also, stimmt da irgendwas nicht bei dir? Ich gehe doch nicht bei 40 Grad auf die nach draußen und laufe am Hafen rum. 5 Minuten, ich werde tot. Zieh mir ein Clownskostüm an, opfere mich den Krokodilen. Das ist so dasselbe Ergebnis.
0: So. Ja.
1: Also, sowas Bescheuertes. Ja. Auf jeden Fall findet gerade die Kieler Woche statt. Und da gibt es halt auch Segelbootrennen. Und eines von den Segelbootrennen wurde jetzt kürzlich unterbrochen, weil da einfach mal ein U-Boot aufgetaucht ist.
0: Oha.
1: Oha. War aber irgendwie geplant, weil gehört auch irgendwie dazu, dass da halt auch andere Schiffe auftauchen, aber dass da halt einfach mal ein U-Boot mitten in den Segeltüren auftaucht, das war halt so nicht geplant. Aber es ist auch nichts passiert, also alles gut. Da kommt mir, also im heutigen politischen Klima, wenn plötzlich vor mir ein U-Boot auftauchen würde, da würde ich auch Angst bekommen, glaube ich.
0: Ja. Wir waren ja vor nicht allzu langer Zeit waren wir in Norwegen, unter anderem in Kristiansand. Und da ist ein deutsches U-Boot plötzlich im Wasser aufgetaucht. Das war aber wohl eine Übung.
1: Okay. Ist das nach Hans Christian Andersen benannt, der Ort?
0: Ja, auf jeden Fall. 110.000%ig.
1: Könnte ich mir gut vorstellen. Die haben ja sonst nichts Ideen. Die haben das eine Lied über sich. Du weißt schon.
0: Ja. Hell. Ja.
1: Und auf der anderen Seite haben sie Hans Christian Andersen.
0: Ja.
1: Sonst haben die nichts.
0: Schade eigentlich.
1: Glaubst du? Naja, auf jeden Fall ist es nichts passiert. Das U-Boot durfte weiter vor sich hin U-Booten und alles ist gut. Niemand kam zu Schaden, keiner hatte ein Clownskostüm an, alles gut.
0: Weißt du's? Weißt du's, ob nicht irgendjemand in diesem U-Boot ein Clownskostüm anhatte?
1: Ich war dabei.
0: Ja.
1: Ich war das U-Boot.
0: Das muss das Boot abkönnen.
1: Frag nicht, was die Teleskopstange war in dieser Metapher. Da gibt's auch. Kennst du das, dass du in deiner Kindheit Witze erzählt hast, von denen du dachtest, dass sie lustig sind? Und wenn du heute drüber nachdenkst, dann denkst du, meine Güte, war das eine rassistische Kackscheiße?
0: Ja, nicht unbedingt in der Kindheit, aber.
1: ich erinnere mich an einen Witz, den ich auch selber gar nicht so groß verstanden habe, weil ich mich noch nicht so mit Hitler und Zweiter Weltkrieg und so weiter auseinandergesetzt. Also ich war sehr, sehr jung.
0: Ja.
1: Man hat es einfach aufgegriffen, oder ich weiß nicht, wo ich ihn her hatte, den Witz. Aber ich habe ihn aufgegriffen irgendwo und die Leute haben drüber gelacht. Deswegen dachte ich, das ist lustig und habe ihn dann auch erzählt.
0: Ja.
1: Und heute denke ich halt zurück und denke so, Alter, Kinder sind auch echt dumm, ne? Das war der Witz mit, ich krieg das nicht mehr ganz zusammen, aber verschiedene Nationen treffen sich und vergleichen ihre U-Boote und das U-Boot von den...
0: unser U-Boot hält so lange oder kann so viel tanken.
1: Hält ein Jahr ohne auftauchen zu müssen.
0: So viel, ja.
1: 10 Jahre ohne auftauchen zu müssen und dann auf einmal taucht ein deutsches U-Boot auf und da kommt einer raus und sagt, Heil Hitler, haben wir den Krieg schon gewonnen oder irgendwie sowas.
0: Ja, einmal volltanken, irgendwie sowas. Ja.
1: Ich weiß nicht mehr genau, aber ich weiß, dass ich diesen Witz sehr oft als Kind erzählt habe, ohne ihn groß verstanden zu haben. Und das kam mir vor ein paar Tagen wieder in den Sinn, wo ich so dachte, Alter, warum hast du als Kind sowas erzählt? Und das ist einfach nur die Erklärung, weil ich das aufgeschnappt habe, dass als der mal erzählt wurde, dass andere drüber gelacht haben. Aber es wäre heute halt so gar nicht mehr mein Humor.
0: Manchmal lacht man über Dinge, wo einem einfach gesagt wird, die sind lustig. Das ist ja auch, glaube ich, das Konzept dieses Podcastes.
1: Man glaubt ja auch denn, dass es lustig ist, ne?
0: Ja, also. Ja. Aber es ist auch ein bisschen das Konzept dieses Podcastes. Die Leute, die lachen, glaube ich, hier beim Zuhören auch nur, weil sie denken, das wäre lustig, weil ihnen das gesagt worden ist. Von uns.
1: Ja. Vor allem lachen wir darüber, weil wir denken, das ist lustig. Sonst lacht eigentlich keiner, aber.
0: Ich lache eigentlich nur, um das zu überspielen, dass mir das alles sehr unangenehm ist.
1: War das jetzt ein Überspiellachen?
0: Ja.
1: Okay.
0: Definitiv, ja.
1: Verstehe. Dinge, die ich zum Lachen finde.
0: Ja.
1: In Dänemark wurde eine CO2-Steuer auf Kühe eingeführt.
0: So. Da sind wir mal an der richtigen. Ja.
1: Vom Prinzip her jetzt nichts Schlechtes, weil die Bauern, die Viehhirten müssen halt jetzt eine CO2-Steuer für das ausgestoßene Methan ihrer Kühe abgeben. Und das ist gar nicht so wenig. Ab 2030 sollen das irgendwie umgerechnet 40 Euro sein und ab 2035 tatsächlich sogar 100 Euro pro Tonne CO2-Äquivalent.
0: Mhm.
1: ist ja im Prinzip was Gutes, weil das soll der Umwelt zugutekommen und so weiter. Ich stelle mir das nur unheimlich schwer vor, weil das ja auch irgendwie an den Kunden abgegeben wird. So, und das ist ja auch die Befürchtung, oh ja, hier Pilotprogramm und so weiter, und wenn Europa nachzieht und so weiter. Ich glaube, in Deutschland kannst du das nicht machen.
0: Ja, wo kommen wir denn da hin? Also, ich finde das natürlich total super, dass man Landwirte unfassbar besteuert, aber ich möchte trotzdem gerne weiterhin bei Lidl für 2 Euro Kilopreis irgendwie einen Rinderburger kaufen können.
1: Und wenn er mit Pferd gestreckt ist, ist absolut
0: so gerechtfertigt. Am liebsten, weil dann ist er würziger, das hatten wir eben schon.
1: Ich habe eine andere Frage.
0: Ja.
1: Können wir nicht einfach Kühe züchten, die nicht pupsen?
0: Die nicht atmen.
1: Ja, sowas gibt's ja schon, so Fleisch, Zellzucht, irgendwie sowas.
0: Ich wollte gerade sagen, so Sachen gibt's ja schon, dass man irgendwie so im Labor einfach Fleischzellen so recht klont. Dass man im Labor einfach so Fleischzellen in der Petrischale.
1: Also es war jetzt, ich habe schon beim ersten Mal gehört, es war nicht abgehakt. Ich wollte nur noch einmal hören, wie du Labor sagst.
0: Labor.
1: Da schießt mir direkt die Milch ein.
0: Laboratorium. So. So, jetzt reicht's.
1: Komm, lass uns in den Vogelkäfig gehen. Was soll ich sagen? Nee, in Deutschland ist das nicht möglich. Außer wir erfinden eine Kuh, die nicht pupst. Eine pupslose Kuh.
0: Ich bin für, ich finde, es sollte, für jedes Lebewesen sollte ein Recht aufs Pupsen bestehen.
1: Außer für Kühe. Ich finde, das Recht auf Pupsen gibt es nur für Tiere, die dadurch nicht den Klimawandel vorantreiben. Oder Lebewesen.
0: Ja, aber kannst du nachweisen, dass du, wenn du jetzt mal richtig einen durchsausen lässt, dass du damit nicht, doch einen gewissen Beitrag dazu,
1: Ich möchte mich gerne aus dieser Formel herausnehmen.
0: So, ja, siehste.
1: Man muss ja nicht mit Einzelfällen jetzt aufwarten. Also wenn man mich halt in die Gleichung mit einbezieht, dann ziehe ich halt alle mit runter, egal in welche Richtung es gehen soll. Deswegen.
0: Okay.
1: Das ist wirklich eine schlechte Idee.
0: Ja, okay. Also Kühe verbieten. Hab's schon verstanden.
1: Ich bin dafür. Also Kühe sind halt so ungesund für die Umwelt. Ich bin dafür, wir essen die einfach.
0: Ja. Man sollte da mal eine Studie machen. Also wenn wir jetzt einfach alle Kühe töten, die wir haben, und das dann einfrieren, wie lange hält das?
1: Ganz ehrlich?
0: Ist das jetzt noch?
1: Ganz ehrlich? Ich sag's dir. Eine Woche.
0: Ja, okay. Ich hatte jetzt gehofft, dass du sagst, okay, es ist irgendwie so, das verschiebt einfach das Problem in die nachfolgende Generation. Das wäre mir recht. Damit kann ich leben.
1: Nee. Das nicht. Ich glaube, selbst wenn wir das noch mit Wasserbüffel, Elefant und Krokodil strecken, das Fleisch, selbst dann kommen wir nicht über einen Monat hinaus. Und
0: selbst wenn wir die Krokodile vorher noch mit Kindern gefüttert haben, damit die richtig dick geworden sind.
1: Stell dir mal so ein Krokodil vor, was irgendwie nur noch so 2 Clownschuhe aus dem Mund. So riesengroß. So Gummischuhe.
0: Ich finde, wir brauchen eigentlich Baby Hitler im Clownskostüm und ein Krokodil auf dem Titelbild.
1: Ja, das Krokodil mit dem Strick, was in der Tür steht und sagt.
0: Ja, so. Ja. Ein zeitreisendes Krokodil. Ein zeitreisendes Krokodil.
1: Das zeitreisende Krokodil mit dem Auftrag, Baby Hitler zu töten. Im Clownskostüm.
0: Ja. Perfekt.
1: Aber wer
0: das Krokodil aber auch im Clownskostüm.
1: Jetzt wirst du ja albern. Nee.
0: Keine Ahnung, ich weiß nicht, wo das herkommt.
1: Hast du einen Clowns-Fetisch?
0: Bisschen, muss ich sagen. Also diese voluminösen roten Nasen, das gibt mir schon ein bisschen was, muss ich zugeben.
1: Wenn du dir einen von der Palme wedest, machst du auch nicht hier YouPorn an, sondern den letzten Red Nose Day.
0: So.
1: Wenn er die Beiträge mit den behinderten Kindern für die Geld gespendet werden soll.
0: Also ich verwette ja meinen verbliebenen Hoden darauf, dass es auf YouPorn auch Clowns-Pornos gibt.
1: Ein Freund einer Freundin hat mal gesagt, ja. Ich kann nicht mehr. Mir wird so warm. Ja.
0: Schade.
1: Auf jeden Fall, mein lieber Alex.
0: Ja.
1: Schließen wir die News ab mit einer einzigen News, die ich noch über habe.
0: Oha, jetzt kommt's.
1: Und wir gehen nochmal zur Fußball-WM über.
0: Oh nö.
1: Weil bei der aktuellen Fußball-WM ist das so, dass die an Stadien stattfinden und so weiter, die auch selber schon gesponsert sind. Beispielsweise gibt es ein Stadion, ein Mercedes-Benz-Stadion irgendwo in Amerika, wo gespielt wird. Aber Mercedes-Benz ist gar kein Sponsor von der FIFA. Und das endet darin, dass bei der Fernsehübertragung alles abgeklebt wird, wo ich habe gerade eine Motte gefangen mit der Hand. Nee, habe ich nicht. Ich versuche es, aber ich kriege es nicht hin. Nein.
0: Komm. Hallo, bleiben wir beim Thema. Stadion.
1: Ob ich ADHS habe? Nein. Dass tatsächlich alle Sachen abgeklebt werden, die von Herstellern sind, die nicht die FIFA sponsoren. Und das sogar, wenn es in der Mercedes-Benz-Arena stattfindet, ohne dass Mercedes-Benz die FIFA sponsort. Was sehr lustig ist,
0: weil
1: das geht so weit, dass sie tatsächlich sogar von kleinen Ketchup-Packungen den Hersteller mit schwarzem Tape überkleben und so weiter, damit niemand weiß, dass es Heinz war, der da verkauft wird.
0: Stell dir mal vor, du musst den Scheißjob machen.
1: Es wurden in einem Stadion 60.000 Sitze im Stadion Santa Clara überklebt, weil da halt auf jeden Sitz ein Sponsor drauf stand, der aber nicht Sponsor von der FIFA war.
0: Und jetzt stell dir mal vor, das wäre wie bei so Autoteilen, weißt du, wenn das schon Mercedes-Benz-Stadion ist, wo dann, wenn du so ein Autoteil hast, dann steht ja auch irgendwie nochmal so auf jedem Einzelteil, was du so im Auto verbaut hast, ist ja auch nochmal so klein, weiß nicht, VW-Logo oder sowas drauf. Stell mir vor, dann hast du so einen Sitz, der besteht irgendwie aus, weiß ich nicht, 50 Einzelteilen noch irgendwie, wenn du jede Schraube mitzählst und da ist überall noch das Logo drauf und muss abgeklebt werden.
1: Naja, es geht ja um das sichtbare Logo, was man im Fernsehen oder als Zuschauer wohl auch sieht, weil sonst warum
0: Ketchup. Wir haben doch mittlerweile, was weiß ich, 8K und da kannst du jede Mutter kannst du dann noch erkennen. Also nicht nur die Mutter, die oben auf dem Sitz sitzt, sondern auch die Mutter unten an der Schraube.
1: Nicht nur Taylor Swift, sondern auch
0: So. Dann stell dir mal vor, jemand ersteigert das dann nachher und dann kommt's raus.
1: Das Lustige ist, dass es tatsächlich auch vor den Spielern nicht Halt macht, weil unser deutscher Nationalspieler Jermaine Musiala musste das Logo seiner Kopfhörer tatsächlich mit weißem Klebeband abkleben. Da wird keiner wissen, dass er da, weiß ich, Velcro-Kopfhörer hat.
0: Stell dir mal vor, da kommt jemand hin und heißt Benz. Dann muss der auch sofort geschwärzt werden.
1: Der kriegt einfach einen Pappkarton übergezogen und fertig.
0: Ja. Wird geteert und gefedert vielleicht. Ja.
1: Das ist alles ein bisschen überzogen, wenn du mich fragst. Es gibt aber auch viele, die das ausnutzen, die dann einfach Werbung damit machen, nicht Werbung zu machen und das dann halt einfach statt, also es gibt Kleidungshersteller, die statt WM dann einfach Fußballsommer oder sowas schreiben und ähnliches. Das ist vielleicht gar nicht so schlecht. Kann man vielleicht Geld mitmachen, wer weiß. Auf jeden Fall ist die FIFA schon seit Jahren für dieses Vergehen ziemlich in Verruch. Ich weiß es nicht. Es wird auf jeden Fall gesagt, dass es viel mehr Aufmerksamkeit auf das zieht, was darunter ist, als wenn es einfach nur so zu sehen gewesen wäre. Also wenn du von der Coca-Cola-Flasche das Coca-Cola abbindest, dann weißt du ja trotzdem, dass es Coca-Cola ist und du guckst halt hin, weil du denkst, was machen die denn da? Was machen die mit der Cola-Flasche? Zack, hast du Cola im Kopf. So.
0: Weißt du, was ich lustig finde?
1: Na?
0: Dass das alles darauf zurückgeht, dass irgendwann mal irgendwo Typen auf einer Wiese gestanden haben und haben gesagt so, oh, guck mal, ich habe hier einen Ball, lass mal treten. Und jetzt hast du solche Probleme.
1: Ja, das waren ja, wo wir heute in der biblischen Sendung sind, waren ja Kain und Abel, die da standen auf der Wiese. Und Kain wollte...
0: Auf der Insel,
1: Auf der Insel.
0: Das wissen natürlich die wenigsten, aber die Menschheit hat ja quasi hier auf der Insel angefangen.
1: Ja.
0: Da waren schon Kain und Abel unterwegs.
1: Und das ist ja die Geschichte, die wir kennen aus der Bibel, ist ja nur die gekürzte Fassung. Weil da wissen wir ja, die standen da und Kain hat den Abel dann einfach erstochen, ne? So sein Bruder. Aber in Wirklichkeit ist das so, dass der Kain Fußball spielen wollte. Der hat das Fußballspiel nämlich erfunden.
0: Ja.
1: Aber Abel hat das nicht verstanden. Und hat die ganze Zeit immer daneben getreten. der ist so doof, der hat nie den Ball getroffen, der hat immer daneben getreten. Und dann hat Kain gesagt, so, jetzt reizt aber und hat ihn abgestochen. Aber weil die Bibel nicht von der FIFA gesponsert wird, haben sie den Bart mit dem Fußball rausgestrichen und deswegen wird er jetzt nur noch abgestochen. So.
0: Ja.
1: Frag Theologe Dr. André McFliege.
0: Ich frage den Herrn Theologen, hat Kain Abel nicht eigentlich erschlagen statt erstochen?
1: Stimmt, mit einem Stein, ne? Nein, das ist aus der Kinderbibel. Die Erwachsenenbibel hat er ihn erstochen.
0: So. Okay.
1: Mit seinem Penis.
0: In der 18-Plus-Bibel hat er ihn mit der Kettensäge so zerteilt.
1: Ja, und in der Michael Bay-Verfilmung hat er einen Bazooka.
0: Da eigentlich das Gleiche, nur sehr viel mehr Explosionen.
1: Da hat er wieder erschlagen, aber dann ist es explodiert.
0: Ja. Ja, das war dann so ein Feuerstein, der hat dann Funken geschlagen und dann kam es zur Explosion.
1: Herbert Feuerstein war auch dabei. Ja gut, der ist alt geworden. Der kann schon mal in der Bibel dabei gewesen sein. Das ist ja.
0: Thema, kein hätte Abel mit Herbert Feuerstein erschlagen. Das wäre.
1: Ich hab jetzt irgendwie im Kopf, dass Herbert Feuerstein Abel ist und Harald Schmidt kein.
0: Ist auch irgendwie ein Bild, was erschreckend gut passt.
1: Ja, irgendwie.
0: Ja.
1: Und Manuel Andrack steht daneben als Moses und denkt sich nur, Alter. Und macht sich ein Bier auf.
0: Ich hätte gerne mal die komplette Bibel verfilmt mit Herbert Feuerstein und
1: Harald Schmidt.
0: Und Harald Schmidt gesehen. Das wäre, glaube ich, gut geworden.
1: Gut.
0: Schade.
1: Oder,
0: der Zug ist so abgefahren.
1: Oder natürlich mit Cheech Marin, Thomas Gottschalk, David Hasselhoff und die Blonde aus Last Crusade.
0: Genau.
1: Die Anspielung versteht keiner.
0: Das ist richtig, ja.
1: Aber ist...
0: Das lassen wir auch so.
1: Das lassen wir so, das erklären wir auch nicht. Ihr könnt es googeln. Ich glaube, wenn ihr David Hasselhoff und Thomas Gottschalk googelt, dann wisst ihr genau, was wir meinen. So, eine Sache noch.
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0: Oh.
1: Die FIFA klebt alle Logos von Leuten ab, die sie sponsern. Deswegen ist die gute Tat des Monats, wenn ihr ein FIFA-Logo seht, einfach mal abkleben.
0: Abkleben. Ja. Das finde ich gut.
1: Das ist... Habt einfach mal eine Rolle Panzertape oder so schwarzes Klebeband oder so dabei. Wenn ihr irgendwas von der FIFA seht, abkleben.
0: Ja.
1: Ich
0: absolut richtig.
1: Ich möchte es noch erweitern, einfach weil ich es lustig finde, wenn ihr Axel Schulz seht, einfach mal den Fackelmann-Schriftzug abkleben. Aber der macht ja
0: hat
1: nicht. Macht ja nicht mehr.
0: Hat nichts mit der FIFA zu tun, aber wäre lustig.
1: Aber wäre lustig, ja. Aber ich habe letztens, weil ich alle paar Jahre mal gucke, ob Axel Schulz noch Werbung für Fackelmann macht, macht er nicht mehr. Die haben ihn gefeuert.
0: Oh,
1: der trägt zwar immer noch Mütze, macht jetzt aber Werbung für seine eigene Website drauf.
0: Hm.
1: Wo man, keine Ahnung, T-Shirts
0: und Fackelmann-Produkte kaufen kann.
1: Fackelmann-Produkte kaufen kann. Er ist jetzt
0: Fackelmann-Mützen kaufen kann.
1: Er ist jetzt Fackelmann-Mützenvertreter. Er geht da von Tür zu Tür. So wie die Avon-Leute oder diese Tupper-Leute geht er, oder von Vorwerk hier mit Staubsaugern und so, geht er von Tür zu Tür und verkauft Fackelmann-Mützen.
0: Das wäre lustig, seine Website ist einfach, dann hat er jetzt hier draufstehen, fackelmannmützen24.de und da kannst du dann die Mütze kaufen, die er vorher getragen hat. Das wäre gut.
1: Kriegen wir das hin? Das ist das Krokodil. eine fackelmannmütze24.de Mütze trägt.
0: Das machen wir. Ich gucke direkt mal, ob die Domain noch frei ist.
1: Nein, also wenn ihr FIFA seht, einfach mal abkleben. So.
0: Ja. So. Und jetzt mal.
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1: Ja, da hast du jetzt nicht mitgerechnet, ne?
0: Das ist richtig.
1: So. Wir sind nämlich bei der Top 3 an diesem Abend angelangt. Und es ist eine Top 3, auf die ich mich im Vorfeld sehr gefreut habe, weil es endlich mal ein Thema ist, was für mich ist, weil es tatsächlich um meine Lieblingsband geht. Die Doktoren.
0: Ja.
1: Es gibt bestimmt eine Coverband von den Ärzten, die sich die Doktoren nennt. Bin mir ziemlich sicher. Und dann beim Liste erstellen habe ich gemerkt, dass es mir sehr, sehr schwer fällt, weil ich viel zu viel für die Bestliste und viel zu wenig für die Worstliste habe. Weil es bei einer Lieblingsband halt schwierig ist, zu sagen, nee, das Lied ist scheiße. So.
0: Es ist aber auch bei einer Band, mit der du nicht so viel zu tun hast, schwierig. Ich habe nämlich trotzdem außer den tatsächlichen Dreien auch keine knapp vorbei bei den Worst gefunden. Insofern.
1: Okay, ein paar knapp vorbei habe ich, aber deutlich weniger als bei den Best. Und ich muss dazu sagen, bei den Best habe ich sehr, sehr, sehr, sehr, sehr viele rausgeschmissen. Weil ich hatte mir zuerst, ich bin alle Alben einmal durchgegangen und habe mir dann alle Lieder rausgenommen, die ich besonders gut und besonders schlecht fand. Und dann habe ich aber so eine Liste gehabt, dass ich zwei Drittel davon rausschmeißen musste. Also es gibt sehr, sehr, sehr viel mehr Lieder, die ich gerne drin gehabt hätte, wo es einfach viel zu lang geworden wäre. Und deswegen wundert euch nicht, wenn ihr sagt, warum ist denn das nicht drin und warum ist nicht das nicht drin? Dann heißt das nicht, dass ich es nicht mag oder so, sondern heißt es vor allen Dingen, die Liste war einfach zu lang.
0: Wenn bei mir was nicht drin ist, wo ihr euch fragt, warum, dann wird es wahrscheinlich dran liegen, dass ich es nicht kenne.
1: Das kann auch sein. Und zu der Top-3-Bestliste muss ich auch noch sagen, das ist bei mir sehr stimmungsabhängig. Heute ist die Stimmung so, hätte ich die Liste nächste Woche gemacht, wären da vielleicht andere Lieder drin oder teils andere Lieder. Also das ist es ist sehr, sehr schwer für mich gewesen, mich da festzulegen. Und ich habe irgendwann einfach gesagt, ach komm, ich lasse das jetzt so. Ist auch so ein bisschen aus persönlichen Gründen, aber dazu kommen wir dann. Alex, was hast du denn auf Platz 3 der Worst-Liste von Die Ärzte-Songs?
0: Ich habe auf Platz 3 der Worst-Liste das Tagesthemen-Intro.
1: Das fand ich aber sympathisch.
0: Nee, das fand ich doof.
1: Also das war, dann, also wenn etwas Punk ist, dann wohl das.
0: Ja, wenn etwas Punk ist, dann ist das die Tagesthemen quasi anzumoderieren und zu sagen, hier ist Ingo Zamperoni.
1: Hier ist das erste deutsche Fernsehen mit den Tagesthemen.
0: Deutsche Fernsehen.
1: Was?
0: Sie haben ja gesagt, hier ist das ärzte deutsche Fernsehen.
1: Das ärzte deutsche Fernsehen, ganz genau.
0: Das wiederum war ja noch ganz lustig, aber ich fand den Auftritt irgendwie, nee.
1: Ach, ich fand's lustig.
0: Ich fand das nicht so gut. Nee.
1: Weißt du, was ich nicht so gut fand?
0: Na?
1: Mein Platz 3 ist wieder ein Cover. Und wir haben vorhin schon drüber gesprochen. Ich habe sogar schon angesungen.
0: Okay.
1: Die Ärzte haben nämlich in einem ihrer ersten Alben Roland Kaiser gecovert mit Jenseits von Eden.
0: Oha.
1: Wenn selbst ein Kind nicht mehr lacht wie ein Kind. Haben sie ganz unironisch, also nicht mal den Text verändert, nicht mal irgendwie aus Kind Rind gemacht oder sowas, nein.
0: Aber das ist doch nicht Roland Kaiser, oder?
1: Doch, das ist Roland Kaiser. Dann sind wir Jenseits von Eden.
0: Das ist doch Nino De Angelo.
1: Ist das Nino De Angelo?
0: Jenseits von Eden? Das Original? Ja. Das komponiert von Drafi Deutscher.
1: Oha. Der Marmorstein und Eisen bricht.
0: Ja.
1: Das ist von Nino De Angelo?
0: Ja.
1: Das macht
0: aber nichts. Das macht
1: trotzdem
0: nicht besser.
1: Also das ist trotzdem ein schlechtes Cover. Also fand ich nicht gut. Dein Platz 2.
0: Mein Platz 2 ist eigentlich eine ganze Reihe von Liedern. Bist du bereit?
1: Also du hast keine knapp vorbei, aber du hast mehrere Platz 2?
0: Ja, weil die für mich alle irgendwie mehr oder weniger gleichwertig sind und aus demselben Grund da in der Liste sind.
1: Ich bin gespannt.
0: Wenn das für den Herrn genehm ist.
1: Ja, also
0: ich hab da jetzt die Dinger, die eigentlich nur so einen Schockwert haben und eigentlich nur deswegen da sind, weil sie irgendwie glaube ich, einen Aufschrei produzieren sollten.
1: Lass mich raten.
0: Ja.
1: Geschwisterliebe?
0: Ja.
1: Die fette Elke?
0: Ja.
1: was fällt mir noch ein? Sweet Sweet Gwendoline?
0: Nee, ich hab da noch Claudia hat einen Schäferhund.
1: Ja, gut, okay.
0: Ja. Das trifft mich, also das funktioniert bei mir aus zwei Gründen nicht, weil es zum einen nicht meinen Humor trifft und zum anderen mich aber auch nicht schockiert. Es funktioniert halt leider auf keiner Ebene bei mir.
1: Na gut, wenn man so wie du als Welpe aufgezogen wurde, dann hat man auch einen ganz anderen Blick auf die Claudia.
0: Das stimmt. Wobei die Elke aber zumindest ein ganz cooles Riff hat. Das kann ich noch anerkennen, aber ich mag den Song trotzdem nicht.
1: Nee, Elke ist ja auch ein Lied, was sie heute nicht mehr spielen.
0: Ja.
1: Ist halt auch einfach nicht gut gealtert textlich. Wir sind halt eine andere Zivilisation als noch vor 30 Jahren.
0: Ich glaube, sie distanzieren sich auch von den anderen beiden. Also auch vom Schäferhund und von
1: Geschwisterliebe. Spielen sie noch, aber mit anderem Text.
0: Okay, ja. Das, ja, okay. Ja.
1: Also da haben sie, da spielen sie jetzt aber irgendwas anderes, keine Ahnung, Gartenliebe oder irgendwie sowas. Ja. Was war das andere? Was hast du noch? Claudia haben sie, glaube ich, noch nie live gespielt, außer jetzt bei Nach uns die Sintflut oder sowas.
0: Ja. Ich glaube, auch da geben sie mittlerweile zu, ja, das war halt irgendwie, wir waren jung und wollten provozieren.
1: Ja, gut. Aber das finde ich, Claudia hat einen Schäferhund, geht noch als Satire durch, weil da ja irgendwie niemand wirklich beleidigt wird. Das ist ja irgendwie so, aber bei den anderen Sachen ist es ja schon irgendwie, sind es ja Strafen. Ja gut, Sodomie ist auch Strafen. Keine Ahnung.
0: Also ich finde, ich würde dann eher noch sagen, dass dann die Elke noch mal ein bisschen anders ist als der Schäferhund und die Geschwisterliebe. Ich finde, die gehen dann, wobei die von der Tonalität ein bisschen anders sind, aber die gehen so thematisch irgendwie in eine ähnliche Richtung von sexueller Perversion.
1: Ich hatte überlegt, ob ich Helmut K. noch mit reinnehme. Hannelores Tag ist grau, denn Helmut Kohl schlägt seine Frau.
0: Ja, okay. Da muss ich schon wieder lachen. Das ist auch wieder nicht gut.
1: Das war lustig. Stell dir mal den Dicken vor, der da steht und sagt, so Hannelore.
0: Das ist tatsächlich eine Form der Provokation, die ich schon wieder lustiger finde. Ich kann nicht mal genau sagen, warum.
1: Ach ja. Naja. Dann kommen wir zu meinem Platz 2. Und das ist ein Lied, was auch kaum einer kennt. Das ist auf die Bestie der Menschengestalt. Tatsächlich mein Lieblingsärztealbum. Aber wahrscheinlich auch, weil es mein erstes war, mit dem ich Berührung hatte mit den Ärzten. Und das ist das Lied, die Allerschürfste. Und es ist stilistisch ein total blödes Lied. Und der Refrain ist, du denkst, du bist die Allerschürfste für mich. Bist ja aber nicht, ich find dir widerlich. Du denkst, dir findet wirklich jeder hier, ja, ist aber nicht so, ganz im Gegenteil. Und, also,
0: ein
1: doofes Lied, mag ich nicht.
0: Ja, okay.
1: Ja, dann kriegst du einen Wirbel des Trommels und du sagst mir, was dein Platz 1 ist.
0: Mein Platz 1 ist, und da werde ich mir jetzt bestimmt wieder Feinde mitmachen, Westerland. Den finde ich so durchgenudelt, dass der mir einfach auf den Sack geht. Der wird irgendwo gespielt auf irgendeiner scheiß Dorfdisco und ich denke nur, oh nee, komm. Oh,
1: ich weiß, die Ärzte hassen, ja, Männer sind Schweine. Das haben sie auch 20 Jahre nicht gespielt, weil die gesagt haben, dass sie mit so einem Ding Nummer 1 sind, dass das ihr erfolgreichstes Lied wird, was einfach nur so ein Popsong war, den sie selber gar nicht so wirklich mochten. Da haben sie sich halt geweigert, den über viele Jahre zu spielen. Ich persönlich finde ja, dass Westerland tatsächlich die schlimmere Hymne ist, weil die wirklich die Dorfdisco-Hymne ist.
0: Ja.
1: Aber ich mag Westerland.
0: Nee, ich nicht. Also ich bin, das habe ich glaube ich auch schon zu oft in so einem Dorfdisco-Kontext gehört, dass ich gedacht habe, oh nee, oh. Da grölen sogar die Nazis mit. Das ist halt, und da habe ich keinen Bock drauf. Ja, es ist wirklich so.
1: Ja.
0: Es tut mir leid. Da ist das Publikum dann mit am Start. Das grölt genauso, egal ob das jetzt in dem Fall die Ärzte sind oder ob das die bösen Onkels sind oder Freiwild oder sonst was. Da grölen die bei allem mit. Und das allein das macht mir den Song schon madig.
1: Okay. Ich kann es irgendwie nachvollziehen, aber ich mag ihn trotzdem. Mein Platz 1.
0: Ja.
1: Ist ein relativ moderner Song, der, ich weiß gar nicht, ob er auf Auch oder auf Jazz ist anders war. Eins von den beiden Alben. Das ist Lasse reden. Lass die Leute reden und hör ihnen nicht zu. Die meisten Leute haben ja nichts Besseres zu tun. Und das ist halt so Radiopop gewesen, dass ich gesagt habe, nee, das war mir zu Radiopop. Zu viel.
0: Okay.
1: Mag ich gar nicht, das Lied. Nee.
0: Ja. Okay.
1: Weg damit. So, dein Platz 3 bitte. Der
0: Bestliste. Oh, mein Platz 3. Ist es soweit? Gestern Nacht ist meine Freundin explodiert. Ich hatte nicht damit gerechnet. Darum bin ich blutverschmiert. Jetzt will ich auch mal singen.
1: Okay. Ja, ich wollte mitsingen.
0: Ja.
1: Wie geht's
0: ich
1: weiter?
0: Ich wollte sie gerade küssen. Da gab es einen Knall. Grad eben lag sie neben mir, jetzt liegt sie überall.
1: Im Raum verteilt.
0: Genau. zum Glück drück ich einen Integral hin, darum ist mir nichts passiert. Also der hat so viele schöne, meine explodierte Freundin, der hat so viele, der ist ja völliger sinnloser Unfug und deswegen mag ich ihn so gerne, weil der auch so viel Quatsch drin hat. Der hat ja so eine, ich weiß nicht, wie nennt man die Musikrichtung, sowas Samba-mäßiges, ja. So ein bisschen irgendwie sowas.
1: Sehr, sehr, sehr Spanisch irgendwie. In Raum verteilt.
0: Spanisch. Oder lateinamerikanisch. Ich weiß nicht, wo man es genau einordnet, aber auf jeden Fall sowas, so ein

0: Es war auf jeden Fall das letzte Lied auf einem von den Alben. Und das ist der Protestsong. Dies ist ein Protestsong gegen Protestsongs. Ich kann's nicht mehr hören. Ständig euer Geheule, bloß weil ein paar Kerle den Dschungel zerstören. Da geht's eigentlich nur darum, dass sich darüber aufgeregt wird.
1: Ja.
0: Über Leute, die sich aufregen, dass halt schlechte Dinge in der Welt passieren.
1: Ich glaube, ich muss ihn mir mal anhören. Ich kenne ihn nicht, aber ich glaube, ich finde das inhaltlich gut. Ich mag die Ironie.
0: Ist ein sehr schöner und auch ein sehr rockiger Song tatsächlich. Also ich mag ihn wirklich unheimlich gerne. Ist, ja, bei mir auf Platz 3 meiner heutigen Gemütsstimmung der Bestliste der Ärzte-Songs. Was ist denn bei dir auf Platz 2?
1: Ja, du hast ihn eben schon mal erwähnt. Das ist für mich ein absoluter Klassiker und das ist der Schrei nach Liebe, den ich jetzt hier
0: jetzt
1: auf Platz 2...
0: gebe ihn wieder.
1: Oh, irgendwas mit Schrei nach Liebe.
0: Mit deiner engelsgleichen... Deine Gewalt ist
1: nur... Nur ein stummer Schrei nach Liebe. Deine Dingsstiefel, wie heißen die Dinger, sehen sich nach Zärtlichkeit und sowas.
0: Es ist ihm
1: Springerstiefel. Peinlich. Es ist spät. Nein, deine Springerstiefel sehnen sich nach Zärtlichkeit. Und
0: du
1: so weiter.
0: Du hast nie gelernt, dich zu artikulieren, haben wir gerade mehr. 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Ho, ho, ho.
1: Arschloch!
0: So. Das wollte ich hören.
1: Ja.
0: Es ist wahrscheinlich auch das bekannteste Ärztelied allgemein, weil es halt auch sozial, es ist kein blödes Lied, es ist halt wirklich ein sozialkritisches Anti-Nazi-Lied ist und gleichzeitig war es scheiße erfolgreich.
1: Ja, zu Recht.
0: Es war ja, ich weiß
1: nicht. Wir bräuchten mal irgendwie wieder irgendwas, was Anti-Nazi ist und scheiße erfolgreich ist. Das fände ich mal ganz gut, aber ich glaube, die Zeiten sind rum.
0: Tja, und das war ja tatsächlich die erste Single-Auskopplung aus Die Beste in Menschengestalt, was gleichzeitig das erste Album nach der Wiedervereinigung war. Die Ärzte haben sich ja 88 aufgelöst und haben dann 92 mit Rott neu durchgestartet, eine neue Formation. Und das war das erste Album, was sie rausgebracht haben. Und die Plattenfirma war dagegen. Die wollten tatsächlich meinen Platz 1, zu dem ich gleich komme, als Single-Auskopplung. Aber die Ärzte haben gesagt, nee, wir wollen Schrei nach Liebe. Und es war erfolgreich.
1: Ja.
0: Dann
1: was ich gut finde, was man auch sagen muss, der Song ist, ich sag mal so, die Springerstiefel-Metapher ist vielleicht ein bisschen hinter der Zeit, aber der eigentliche Inhalt des Songs ist leider top aktuell. Aber dafür können ja die Ärzte nichts, dass das leider weiterhin und immer mehr ein Thema ist.
0: Schön finde ich ja, es gibt ja die Textzeile mit den Onkels, ne? Zwischen Störkraft und die Onkels steht eine Kuschelrock-LP. Und das war ja damals ja ganz klar darauf bezogen, dass die Onkels sehr rechtslastig angefangen haben und ein sehr rechtslastiges Publikum haben. Irgendwann haben sie aufgehört, das zu singen, weil ich glaube, die Sänger kennen sich auch untereinander oder die Onkels und die Ärzte. Und die Onkels haben ja irgendwie irgendwann mal gesagt, nee, wir distanzieren uns davon und irgendwie so, keine Ahnung. Aber die ziehen halt trotzdem immer noch die rechten Massen an. Das ist ja für mich das große Problem. Es ist halt vor allem das Publikum, was ich abstoßend finde. Die Musik finde ich auch scheiße, davon abgesehen. Aber
1: ja.
0: Es ist gerade das Publikum, was halt wirklich immer noch zum großen Teil ein rechter Abschaum ist. Und
1: ich finde bei den Onkels relativ glaubwürdig, dass die am Anfang mal irgendwie so scheiße gemacht haben und im Nachhinein vielleicht gesagt haben, ja, finden wir nicht mehr so gut, aber das Publikum ist halt leider das Gleiche geblieben.
0: Das
1: finde ich.
0: Aber die Ärzte haben halt irgendwann aufgehört, auf Live-Konzerten die Onkel zu singen und haben dann immer gesungen, zwischen Störkraft und den anderen steht eine Kuschelrock-LP. Was denn die Onkels-Fans aufgegriffen haben mit, ja, seht ihr, sogar die Ärzte sagen, das sind keine Nazis mehr und so weiter. Und dann hat Farin gesagt, na gut, wenn ihr Arschlöcher das so interpretiert, dann singen wir halt wieder und die Onkels. So, ist halt so. Und seitdem singen sie wieder die Onkels. Das finde ich ganz lustig. Ach ja, mein Platz 2.
1: Jawohl.
0: Mein Platz 2 ist auch, ich glaube, nach den 2000ern so der größte Erfolg, den sie hatten. Und es ist aus dem Album Geräusch von 2003. Unrockbar. Ne? Das ist, weiß ich, das Lied hat so verschiedene Facetten. Es geht ja eigentlich

0: so eher poppig los mit: Ich hab den Tag so verflucht, als ich dich kennenlernte. 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Und dann wird es aber rockiger und am Ende gibt's halt wirklich, also ich finde gerade den Riff am Ende, wo er sagt, und du beginnst zu moschen und dann geht's halt nachher los und so weiter.
1: Ja.
0: Ich liebe dieses Lied. Es ist wirklich ein rein musikalisch eines meiner absoluten Lieblingslieder von den Ärzten. Deswegen heute mal auf Platz 2 gelandet bei mir. Nächste Woche wäre es vielleicht Platz 3 oder nur knapp vorbei. Aber heute sage ich, Unrockbar ist für mich Platz 2. Und ich mag es auch besonders gerne, weil tatsächlich mein erstes Ärztekonzert zu der Unrockbar-Tour damals war. 2003, ich glaube 2004 war das. 2003 kam das Album raus. Und ich habe nächstes Jahr, gehe ich tatsächlich also seitdem war das auch mein einziges Ärztekonzert. Und nächstes Jahr habe ich Karten für das nächste Ärztekonzert in Hamburg und da freue ich mich sehr drauf. Und Unrockbar ist ein geiles Lied. So.
1: Ja.
0: Ja. Dann kommen wir zu deinem Platz Nummer 1.
1: Wir können beim selben Album bleiben.
0: Oh, bei Geräusch. Da muss. Lass mich überlegen. Ich mag das Album sehr, sehr gerne. Das war aber tatsächlich so ein Album. Beim ersten Mal hören, damals, als es rauskam, mochte ich es gar nicht. Das ist ein Album, das ist gewachsen, je öfter man es gehört hat. Für mich persönlich jetzt. Und heute sage ich, es ist eines der besten Alben und vielleicht das letzte große Album, was sie gemacht haben. Weil alle Alben danach waren halt so, die kann ich mir nicht komplett anhören. Da sind Lieder dabei, die finde ich nicht so doll. Ne? Also, aber Geräusch ist ein Album, das kann ich mir noch heute von vorne bis hinten anhören und vielleicht das letzte chronologisch gesehen, bei dem es so war.
1: Soll ich dir noch Tipps geben? Willst du es erraten?
0: Ich möchte es gerne erraten, ja. Gib mir mal Tipps, gib mir schwierige Tipps. Ich kenne das Album sehr, sehr gut.
1: Der Song hat ein Musikvideo, das mich sehr anspricht.
0: Dinge von denen?
1: Ja, da bist du tatsächlich auf beim richtigen Song angekommen.
0: Ja, das war, glaube ich, die zweite Single-Auskopplung und das war das Musikvideo, wo sie da in diesem alten Fernsehstudio stehen und so, ne?
1: Die haben da tatsächlich das Studio von Dalli Dalli nachgebaut für das Ding. Und haben noch Draffi Deutscher Musikvideos parodiert, wo er dann so rumgeht und so durch diese Hexagone durchguckt und dann durch das Ding durchgefilmt wird, was eine Anspielung auf Draffi Deutscher ist.
0: Jetzt muss es aber auch einmal ansingen.
1: Ja. Das sind Dinge, von denen ich gar nichts hören will. Oder so ähnlich. Wissen will, ja, Entschuldigung.
0: Lass mich doch spät. In Ruhe. Ich höre dir nicht und mehr zu. Oder ich texte dich nicht zu, je nach.
1: Texte mich nicht zu, genau. Ja.
0: Beides. Also
1: den finde ich halt. Kommt beides vor. Den finde ich halt großartig. Zum einen auch, weil ich die Instrumentalisierung total cool finde, weil da kommt wie nennt man das Ding? Ein Cembalo, glaube ich, vor. Am Anfang schon. Und dann Streicher und ich glaube auch Bläser, also so eine ganz orchesterlastige Instrumentalisierung, die da mit eingebaut ist, was im Punk nicht unbedingt üblich ist, sage ich jetzt mal, mich aber doch sehr anspricht. Ich finde den Text cool, weil er lustig ist und ich mag den Song einfach total gerne hören. Und er hat eine erstaunliche Ähnlichkeit zu einem anderen Song, der schon eher zur Zeit dieses Musikvideos, also dieser angedeuteten Zeit passt. Und das wäre Happy Together von den Turtles.
0: Together.
1: Ja. Das sind Dinge, I can see. Da ist so tonal schon eine große Ähnlichkeit da. Ich finde aber trotzdem auch beide Songs cool. Ich sage jetzt nicht, dass ich sage, die haben ja da geklaut, sondern ich finde beides in seiner Verwandtschaft irgendwie sehr cool.
0: Ich habe auch öfters so Melodien oder Lieder, wo ich direkt auch ein anderes Lied im Kopf habe, wo es quasi eins in eins übergeht, weil der Anfang von dem Lied ist gleich und dann wird es aber anders und dann ist es aber das andere Lied und so, ja. Ich verstehe, was du meinst.
1: Also ich mag den Song einfach total gerne und der ist für mich so, der ist auch irgendwie was Besonderes. Also der sticht natürlich irgendwie auch raus in seiner Machart und weiß ich nicht, mir ist der total im Ohr geblieben.
0: Okay. Ich habe nichts gegen den Song, mir war da nicht gut genug für die Bestliste. Also es ist einer von denen, die ich rausgestrichen habe irgendwann.
1: Das ist einer von denen du gar nichts wissen willst.
0: Das ist ein Song, von dem ich gar nichts wissen will. Ach ja, dann kommen wir zu meinem Platz 1.
1: Ja.
0: Und das ist tatsächlich ein ganz persönlicher, weil der Song relativ unbekannt ist, obwohl es auf der besten Menschengestalt war. Ich habe es ja eben schon gesagt, mein Lieblingsalbum von den Ärzten, weil es halt auch das erste Album war, mit dem ich Berührungspunkte mit den Ärzten hatte. Und dieses Lied war es, was ich als allererstes geliebt habe, als ich 4 war, 5 war, weil mein Bruder hatte die CD und ich bin immer wieder zu ihm hingegangen und habe gesagt, kannst du das Lied anmachen? Kannst du das eine Lied anmachen? Und ich wollte immer wieder dieses Lied hören und ich weiß nicht warum. Als Teenie wäre es mir wahrscheinlich peinlich gewesen, weil es ist halt irgendwie ein Liebes-Schmerz-Song-Lied. Schon eine Schmonzette, möchte ich fast sagen. Aber aus diesem Grund, weil es für mich ganz persönlich halt so dieser erste Berührungspunkt mit den Ärzten war, wo ich mich heute noch dran erinnere, dass ich es als Kind unheimlich gemocht habe, ist es Mach die Augen zu. Mach die Augen zu und küss mich. Und dann sag, dass du mich liebst. Es ist auch das letzte Mal, ich vergesse, was passiert ist und ich hoffe und ich träume, ich hätte dich noch nicht verloren. Ich liebe dieses Lied. Es ist vielleicht durch die frühe Prägung, ne?
1: Weil ich vielleicht.
0: Aus irgendeinem Grund als Kind entschieden habe, dass ich dieses Lied mag und dass diese frühe Prägung war, ist es vielleicht deswegen mein Lieblingsärzte-Lied. Aber ich sag ja, es ist ein ganz persönlicher Auswahl und es ist Mach die Augen zu. Und es ist halt auch mein erstes Lieblingsalbum von, oder mein Lieblingsalbum von den Ärzten, weil es halt auch so mein erster Berührungspunkt damit war. Generell haben mich die Ärzte der 90er am meisten geprägt. Ich habe ja gesagt, so die Alben, die beste Menschengestalt, Planet Punk, 13. Und so das ist für mich die Hochzeit der Ärzte. Das sind so die Ärzte, die ich liebe. Alles andere mag ich auch unheimlich gerne. Die 80er und alles, was danach kam. Also so nach Geräusch, nach 2003. Aber die 90er sind das, was für mich die Ärzte ist. Das war das, was mich geprägt hat, diese Zeit. Und vor allem dieses Album, weil erster Berührungspunkt und so. Ja, mach die Augen zu.
1: Zieh's mal an. Ja, dann gute Nacht.
0: Das waren
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0: Alex, sag mal, wie haben dir eigentlich deine, ich würde sagen, anderthalb Bierchen geschmeckt?
2: Des Monats.
1: Also mir haben meine Bierchen sehr gut geschmeckt. Das Arco-Bräu, der Doppelbock, der Coronator, der hat natürlich extrem reingepfeffert mit seinen 7,2 Umdrehungen.
0: Ich stelle mir so vor, wie sie überlegt haben, wie sie das Bier nennen wollen. Es gab ja schon das Corona-Bier, aber nach 2020 hat man sich gesagt, nee, wir machen jetzt den Terminator, also den Coronator.
1: Der Coronator. Ja, und das andere war halt alkoholfrei.
0: So.
1: Ja.
0: Hat's denn gemundet?
1: Ne, also auch das helle Pülliken ist für ein alkoholfreies ganz, ganz trinkbar. Ja, kann man mal machen.
0: Das ist schön. Trinkbar ist auch ein gutes Stichwort, weil bei dem Wetter bin ich auch gleich trinkbar. Ich bin nur am Schmelzen. Deswegen bin ich dafür, machen wir diesen Bums jetzt endlich mal zu hier. Ich kann nämlich nicht mehr. Ich will nicht mehr. Ich will ins Bett. Ich will mich vor dem Ventilator flitzen und einfach nur noch sterben. Mein lieber Alex, es war mir trotzdem ein heißes Begehren mit dir hier heute auf der Insel. Und ich hoffe, die nächste Aufnahme wird kälter. Erzählst du davon?
1: Abstand. Tschüss.
0: Abstand. Nicht da schon Tschüss sagen. Nämlich erst jetzt.
1: Jetzt Tschüss.
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0: Sag mal, Alex.
1: Ja?
0: Ist es gesellschaftlich gern gesehen, wenn man sich einfach mal den Kühlschrank sperrt selber?
1: Mit Clownskostüm ja.

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1: Herzlich willkommen zur heutigen Ausgabe der Sound Nuggets. Mal wieder eine etwas spezielle Ausgabe. Heute geht es um, ja, ich sag mal, bekannte Titel, die ich euch in vielleicht nicht so bekannten Versionen vorspiele. Obwohl das ein oder andere Bekannte ist auch schon dabei und hört einfach rein. Es geht sich um Coversongs, um Originale, wo man gar nicht weiß, das ist das Original. Oder einfach interessante Versionen von bekannten Titeln. Und zur Einführung gehen wir ein bisschen segeln mit der Band Sutherland Brothers and Quiver.

Das war das Original. Aus dem Jahr 1972 des Titels Sailing von den Sutherland Brothers and Quiver war seinerzeit überhaupt kein Erfolg, dieser Titel. 3 Jahre später brachte ein gewisser Rod Stewart eine Coverversion davon heraus und hatte damit einen Welterfolg. Und Rod Stewart setzte sich damit endgültig überall als Solokünstler durch und wurde in jedem Land der Welt bekannt mit dem Titel Sailing. Der nächste Titel, der erzählt vom Woodstock Festival, erschien im Jahr 1970 im Original von Joni Mitchell. Eine Erfolgsversion, die kam von Matthew Southern Comfort. Und es gab noch eine dritte Version, die rockigste davon, von Crosby, Stills, Nash and Young. Und diese Version, die erschien noch 4 Wochen vor der Originalversion.

Woodstock. Sozusagen die Mutter aller Festivals im Jahr 1969. Viele, viele bekannte Interpreten traten dort auf oder wurden durch dieses Festival bekannt. Auch Janis Joplin war dabei. Einer ihrer bekanntesten Song, Piece of My Heart. Das war auch ein Cover, war kein Original von Janis Joplin. Move Over hingegen schon. Und diesen Song, dem nahm sich im Jahr 1972 die Glam Rock Band Slate an. Move Over.

war eins der letzten Werke von Jeff Beck zusammen mit Johnny Depp, das Coveralbum 18, von dem auch dieser Track stammte, Venus in Force, im Original gesungen von Lou Reed mit seiner Band The Velvet Underground. Und hier kommt noch ein Velvet Underground Cover von keinem geringeren als Keith Richards. I'm waiting for the man.

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1: Zum letzten Mal im Dezember und zum letzten Mal in diesem Jahr. Das Sound Nugget Album des Monats. Mit Liebesliedern von David Coverdale und seiner Band Whitesnake. Love the Songs. Und kein Grund zum Weinen. Im nächsten Jahr gibt's neue Alben des Monats. Hier der Titel: Too Many Tears, Whitesnake.

Später noch ein Titel aus dem Album des Monats Dezember von Whitesnakes Love Songs. Hier kommt was über einen Stern, passt da irgendwie zur Weihnachtszeit. Joe Egan und Jerry Rafferty, zusammen nannten sie sich Steelers Wheel Stars.

Ein Titel aus der Rubrik Lang Vergessene. Steelers Wheel und Star. Und was kurz vor Weihnachten ist. Hier noch ein Stern. Ein strahlender Stern. Ein brightest Star. Lily Hyatt präsentiert uns den.

Was passt aus nach Sternen zur Weihnachtszeit? Ganz klar, Glocken. Und hier kommen ein paar weihnachtliche Flötentöne. Von Ian Anderson und Just for Time. Wing Out. Solstice, the Bell.

einer der Christmas-Songs, die wirklich schön gemacht sind und die man nicht ständig in der Adventszeit um die Ohren gehauen bekommt. Jethro Tull, Wing Out, Solstice, The Belt. Übrigens ist dieser Song im Jahr 1977 erstmalig im Februar erschienen, auf der LP Songs from the Wood. 1977, da war auch Alice Cooper schon erfolgreich. Und von dem gibt es auch was Neues. Our Love Will Change the World.

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1: Aus dem Jahr 1970. Ardeen Taylor. Indiana Wants Me.

In Deutschland war es kein so großer Hit, aber in USA und United Kingdom. Ardeen Taylor, Indiana Wants Me aus dem Jahr 1970, gehört heute zu den vergessenen Songs. Genau wie das hier, was 20 Jahre später kam. Von einem Mann namens Terry Ronald. Calm the Wage.

The Broken Arrows aus Kansas City, Worst of the Rest. Das ist Musik, die man im deutschen Radio wohl sonst kaum hört. Aber hier in den Sound Nuggets. Was man im deutschen Radio im Moment sehr viel hört, das ist Weihnachtsmusik. Manchmal ein bisschen zu viel und immer das Gleiche. Hier in den Sound Nuggets gibt's auch ein bisschen Weihnachtsmusik, die man nicht unbedingt immer und überall hört. Hier sind die Go-Go-Jones. 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

The Go Go Dolls. Christmas, don't be late. Und auch ich werde nicht zu spät sein zur zweiten Stunde der Sound Nuggets. Und so lange gibt's noch was von Pink. Pink Floyd. On the Turning Away.

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1: Ja, hallo nochmal. Und die zweite Stunde beginnt mit Aktuellem. Lange haben wir drauf gewartet, auf ihr neues Album. Und es wird nun mit gut einem Jahr Verspätung im Frühjahr erscheinen. The Battle at Garden's Gate heißt das Ganze denn. Und die Rede ist von der Band Greta Van Fleet. Und es gibt bereits zwei Vorveröffentlichungen. Hier ist einer, My Way Soon.

Im nächsten Jahr dann mehr vom neuen Album von Greta Van Fleet, welches übrigens am 16. April erscheinen soll. Noch ein bisschen hin zum April. Noch befinden wir uns im Dezember. Und darauf weist uns Alison Stewart hin.

Alison Stewart, Dezember. Und den Dezember, den verbindet man doch mit dem Winter. Auch wenn der kalendarisch erst am 21. anfängt. Passenderweise ja. Winterliche Musik von den Rolling Stones. Winter.

Ja, mit dem Text bereiten Sie uns schon ein bisschen darauf vor, die Jungs von Extrabreite, dass dieser Winter wohl nicht so angenehm wird, was dann nicht unbedingt am Wetter liegt. Trösten wir uns mit ein bisschen weihnachtlicher Musik von Chris Pope und den Chords UK. Come on, it's Christmas Day.

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1: Und wenn das Love a Song heißt und von Whitesnake kommt, dann darf ein Titel nicht fehlen. Als letzter Track aus dem Dezember Album des Monats. Whitesnake, ihr absoluter Klassiker. Is This Love?

Whitesnake 1987. Is this love? Eine ähnliche Frage stellte sich die Band Foreigner 3 Jahre zuvor. I wanna know what love is. Dieser Song wurde etliche Male gecovert. Mit hier eine ganz seltene Version aus dem Jahr 1990 von Gloria Gaynor.

Die Toten Hosen, Shake, Rattle and Roll aus ihrem aktuellen Werk Learning English, Lesson 3. Ihre Hommage an den Mercy Beat der frühen 60er Jahre. Und auch diesen Titel haben sie da drauf gecovert. Von Jerry and the Pacemakers. Ferry Cross the Mercy. Hier im Original.

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1: Und da bleiben wir in der ersten Hälfte der 60er Jahre mit den Chiffons. One Fine Day.

Und hier noch was passend zur Vorweihnachtszeit von der Formation Love Unlimited. Sie waren eigentlich der Background-Core von Barry White und machten hier und da auch was ohne ihren Chef. 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
1: Ganz frisch erschienen, das neueste Werk der Band Drive-By-Truckers. The New OK.

Titelsong ihres aktuellen Albums The New OK von der Band Drive by Truckers. Bei Drive by Truckers denkt man an Highways, an staubige Highways, an Highways, die rot staubt. Wet Dust Highway, so dieser Song hier, von einer zu Unrecht vergessenen Band namens Dax Deluxe. Eine echte Rarität. Dax Deluxe, Wet Dust Highway.

die Stimme von Sean Taylor. Mit seiner Formation Duck the Deluxe, über die ich euch sonst gar nicht viel erzählen kann. Was soll's? Mach mal weiter mit Musik. Mit guter Musik. Von einer Band, die auch nur Insidern bekannt sein durfte. King King. Can't keep from trying.

0: Sound aus der Dunkelheit. The Darkness. Christmas Time. Don't let the bells end. Ja, ich lasse jetzt leider nicht nur die Glocken enden, sondern auch die Show. Das waren die Sound Nuggets. Die letzte reguläre Ausgabe im Jahr 2020. In der nächsten Woche gibt's aber noch eine. Genau hier auf deinem Lieblingsradiosender. Gleiche Stelle, gleiche Welle. Ich wünsche euch ein schönes Weihnachtsfest und überhaupt eine gute Zeit. Macht das Beste, was man in diesen Zeiten machen kann. Bleibt gesund. Mein Name ist Michael Fischer. Macht es gut oder wie man im Rheinland sagt.
1: Maletut, Maletut, Maletut.
0: Wolfgang Niedigen und Komplizen. Tschüss und bye bye.

Jazz ist ein wirklich gutes Mittel zu entspannen. Ihr habt es vielleicht selber gemerkt, also den Körper und die Seele baumeln zu lassen. Ich hoffe, diese Sendung hat euch zugesagt. Wenn ihr Lust habt auf weitere Sendungen, dann kontaktiert uns einfach. Sagt uns, zu welcher Sendezeit ihr für diese herrliche Musik bereit seid. Euch noch einen schönen Abend und einen guten Schlaf. Der nächste Tag kann kommen. Euer Orli. Der

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Jade und davor Viktor Laszlo. Es gibt Abende, die fühlen sich an wie ein Espresso im Vorbeigehen, kurz, stark und schon vorbei. Dann gibt es Abende wie den heutigen. Heute gönnen wir der Musik etwas, das sie im Radio nur noch selten bekommt. Zeit. Denn in der heutigen Lovetime-Ausgabe laufen heute ausschließlich Maxi-Versionen. Falls du jetzt denkst, Maxi, was? Keine Sorge. Eine Maxi-Single war früher so etwas wie die Luxusausgabe eines Songs. Nicht 3 Minuten rein, Refrain fertig, sondern 6, 7 oder manchmal sogar 10 Minuten Musik. Mit längeren Intros, zusätzlichen Instrumentalpassagen, überraschenden Breaks und oft ein Finale, das im Radio normalerweise schon längst ausgeblendet worden wäre. Eigentlich schade, denn gerade diese Version, sie erzählen eine Geschichte, lassen einen Song atmen und nehmen dich mit auf eine kleine Reise. Im normalen Radioprogramm haben sie kaum noch eine Chance. Zu lang, zu ungewöhnlich, zu wenig Platz zwischen Nachrichten, Wetter und der nächsten Uhr. Heute Abend gelten andere Regeln. Mach es dir gemütlich, lehn dich zurück und entdecke vielleicht den ein oder anderen Lieblingssong ganz neu in einer großen, extra langen Version. Schön, dass du da bist. Extra lang nun John Waite, Missing You. 7 Minuten Musik aus dem Jahr 1984. Vorher Dennis Edwards, ebenfalls aus dem Jahr 1984. Gab es 1993 auch von M. People. Das waren die mit One Night in Heaven oder auch Moving On Up, Don't Look

John Wade, Missing You. Kannst du dich noch an Yazoo erinnern? Don't Go, Nobody's Diary. Das war Anfang der 1980er. Yazoo, das waren Alison Moyet und Vince Clarke. Der Vince Clarke. Ich sag nur Depeche Mode, Erasure und eben Yazoo. 1983 trennten sich Alison Moyet und Vince Clarke. Alison Moyet trat fortan solo auf. Hier ein Song aus dem Jahr 1986. This Is Love. Natürlich extra.

Pat Benatar, Love is a Battlefield, die Liebe ist ein Schlachtfeld, eine Nummer 1 in Australien, die Niederlanden und Belgien, im Übrigen 1984 mit einem Grammy Award for Best Female Rock Vocal Performance ausgezeichnet. Heute in deiner Lovetime nur extra lange Tracks, nicht die gewöhnlichen Versionen, die zumeist im Radio laufen. Nein, die sogenannten Maxi-Versionen, Extended Mixes, Special Mixes oder wie auch immer sie heißen mögen. Es gibt Künstler, die schreiben Hits und dann gibt es Menschen wie Mitch Ure, die schreiben Musikgeschichte. Der Mann ist Schotte, würde man bei dem Namen nicht zwingend drauf kommen. Er feierte seine größten Erfolge als Sänger von Ultravox oder als Solokünstler in den 1980ern. Von Fade to Grey mit Visage über Vienna und Dancing with Tears in My Eyes bis hin zu seinem Solo-Hit If I Was. Alle Songs, die man auch im Jahr 2026 noch kennt. Gemeinsam mit Bob Geldof rief er 1984 das Hilfsprojekt Band Aid ins Leben. Gemeinsam schrieben sie Do They Know It's Christmas. 6 Minuten 45 Sekunden nun mit Ure, If I Was.

eine Love Time. Heute am 26. Juli. Jimmy Cliff war das. Extra lang. Nicht die Sendung an sich, aber die heutigen Songs. Nur ausgesuchte, ganz feine Maxis. Es geht unweigerlich in Stunde 2 deiner Love Time. In der kommenden Stunde, darauf darfst du dich freuen. Dein Horoskop. Nun für dich, Gino Vanelli, Wild Horses. Bis gleich.

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Chardé und davor Viktor Laszlo. Es gibt Abende, die fühlen sich an wie ein Espresso im Vorbeigehen, kurz, stark und schon vorbei. Und dann gibt es Abende wie den heutigen. Heute gönnen wir der Musik etwas, das sie im Radio nur noch selten bekommt. Zeit. Denn in der heutigen Lovetime-Ausgabe laufen heute ausschließlich Maxi-Versionen. Falls du jetzt denkst, Maxi, was? Keine Sorge. Eine Maxi-Single war früher so etwas wie die Luxusausgabe eines Songs. Nicht 3 Minuten rein, Refrain fertig, sondern 6, 7 oder manchmal sogar 10 Minuten Musik. Mit längeren Intros, zusätzlichen Instrumentalpassagen, überraschenden Breaks und oft ein Finale, das im Radio normalerweise schon längst ausgeblendet worden wäre. Eigentlich schade, denn gerade diese Version, sie erzählen eine Geschichte, lassen einen Song atmen und nehmen dich mit auf eine kleine Reise. Im normalen Radioprogramm haben sie kaum noch eine Chance. Zu lang, zu ungewöhnlich, zu wenig Platz zwischen Nachrichten, Wetter und der nächsten Uhr. Heute Abend gelten andere Regeln. Mach es dir gemütlich, lehn dich zurück und entdecke vielleicht den ein oder anderen Lieblingssong ganz neu in einer großen, extra langen Version. Schön, dass du da bist. Extra lang nun John Waite, Missing You. 7 Minuten Musik aus dem Jahr 1984. Vorher Dennis Edwards, ebenfalls aus dem Jahr 1984, gab es 1993 auch von M. People. Das waren die mit One Night in Heaven oder auch Moving On Up, Don't Look

John Wade, Missing You. Kannst du dich noch an Yazoo erinnern? Don't Go, Nobody's Diary, das war Anfang der 1980er. Yazoo, das waren Alice Moyet und Vince Clarke, ich sag nur Depeche Mode, Erasure und eben Yazoo. 1983 trennten sich Alice Moyet und Vince Clarke. Alice Moyet trat fortan solo auf. Hier ein Song aus dem Jahr 1986. This is Love. Natürlich.

Pat Benatar, Love is a Battlefield, die Liebe ist ein Schlachtfeld, eine Nummer 1 in Australien, die Niederlanden und Belgien, im Übrigen 1984 mit einem Grammy Award for Best Female Rock Vocal Performance ausgezeichnet. Heute in deiner Lovetime nur extra lange Tracks, nicht die gewöhnlichen Versionen, die zumeist im Radio laufen, nein, die sogenannten Maxi-Versionen, Extended Mixes, Special Mixes oder wie auch immer sie heißen mögen. Es gibt Künstler, die schreiben Hits und dann gibt es Menschen wie Mitch Ure. Die schreiben Musikgeschichte. Der Mann ist Schotte, würde man bei dem Namen nicht zwingend drauf kommen. Er feierte seine größten Erfolge als Sänger von Ultravox oder als Solokünstler in den 1980ern. Von Fade to Grey mit Visage über Vienna und Dancing with Tears in My Eyes bis hin zu seinem Solo-Hit If I Was. Alle Songs, die man auch im Jahr 2026 noch kennt. Gemeinsam mit Bob Geldof rief er 1984 das Hilfsprojekt Band Aid ins Leben. Gemeinsam schrieben sie Do They Know It's Christmas. 6 Minuten 45 Sekunden nun mit Ure, If I Was.